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2: Überraschung, wir sind früher da als sonst.
3: Ey. Surprise, boo. Ist doch auch Halloween-Season. Wer jetzt Radio angemacht hat, hat sich bestimmt erschrocken.
2: Für Hollywood-Season.
3: Hollywood-Season. So, ihr checkt den Vibe am Morgen.
2: Hollywood, Dicker. Willkommen
4: Komm
2: in Hollywood.
4: Komm mir auch vor wie ein Geist.
2: Okay, das ist der Hollywood. Leon, Anka und Stani am Start. Hallo.
3: Moin.
4: Moin.
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0: es wird dunkler, ungemütlicher, die Tage werden kürzer und so weiter. Und auf einmal wünscht man sich dann vielleicht auch als Single doch wieder jemanden an seiner Seite zu haben, um mal ein bisschen zu kuscheln. Wobei, Single sein kann auch richtig geil sein.
1: In den Entscheidungen ist man natürlich auch da ein bisschen freier. Ich kenne das jetzt zum Beispiel so, also ich wäre jetzt irgendwo nicht ins Ausland gegangen, wenn ich weiß, dass ich einen Freund habe.
2: Feiern gehen und so kann man besser, wenn man Single ist.
3: Zum Beispiel, wenn man auf der Arbeit irgendwie Gas geben möchte, man möchte irgendwie aufsteigen oder sowas, dann kann man halt mal eher dann irgendwie 1-2 Stunden länger arbeiten, als wenn man jetzt jemanden hat, der zu Hause vielleicht irgendwie was gekocht hat.
4: Ja, das mit der Arbeit, das klang gerade aber auch
0: so ein bisschen aus dem Arsch gezogen.
4: So, ne? Ja. Aber so ein bisschen dieses Bedürfnis halt Sicherheit und aber trotzdem jemanden zu haben. Also Sicherheit versus Freiheit quasi, das habe ich daraus gehört. Maike meinte aber auch in ihrer Single-Era, so konnte sie voll viel über sich selber lernen.
5: Weil man halt einige Situationen alleine meistern muss, die man sonst vielleicht zu zweit bewältigen könnte. Und dadurch wird man halt auch selbstbewusster.
0: Ja, checke. Neues Selbstbewusstsein auf jeden Fall super. Jetzt sage ich einen Plot-Twist dazu irgendwie. Man kann auch all das, wenn man die richtige Partnerin oder den richtigen Partner an seiner Seite. All das kann man auch dann machen. Ja. Aber egal, also alle sind sich vor allem einig, bevor man sich in eine neue Liebe reinstürzt, ist es wichtig, sich erstmal von einer alten Beziehung zu erholen auch.
3: Ich würde sogar sagen, wenn man alleine nicht glücklich ist, dann kann man in einer Beziehung auch nicht glücklich sein.
5: Man sollte sich auch erstmal selbst gut kennenlernen können, bevor man halt irgendwie jemand anderen kennenlernt. Ne?
4: Redet.

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1: Bester Sido-Track seit einer Weile auf jeden Fall für meinen Geschmack. Sido mit Issa. Ich war gestern beim Zahnarzt, ich hab's gemacht.
2: Ach ja.
1: Und ich liebe es immer, dieses Gefühl danach, wenn man einfach so Sachen, auf die man keinen Bock hat.
2: Das ist sauber.
1: Ja, das auch. Na, einfach, wenn man Sachen abarbeitet, wo so voll die Aversion eigentlich ist. Mhm. Voll schön, Digga. Halbe Stunde gedauert, gleich wieder raus. Und dann ist ja immer nach diesen Zahnreinigungen erstmal Stunde warten. Danach habe ich mich dann aber mit so einem fetten Grillteller erstmal belohnt.
2: Oh, schön, geil.
1: Guter Tag gewesen, Alter. Guter Tag. Schön. Hoffentlich wird heute auch ein guter Tag.
2: Heute wird ein guter Tag.
1: Ja?
2: So nämlich.
1: Okay.
2: Auf jeden Fall.

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0: Mut von Makar.
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0: Das hat Anker um Punkt 7.
2: Immer mehr junge Männer stellen einen Antrag auf Kriegsdienstverweigerung. Wie das Redaktionsnetzwerk Deutschland unter Berufung auf offizielle Zahlen schreibt, waren es in diesem Jahr bis August gut 12.000, Trend nach oben. Hintergrund ist vermutlich das neue Wehrdienstgesetz, das seit Jahresanfang gilt. Das Bundesverteidigungsministerium hat entschieden, den neuen Marinehafen in Emden und nicht in Bremerhaven zu bauen. Bremerhavens Oberbürgermeister Martin Güntner sprach von einer vertanen Chance. Dennoch sieht er Perspektiven für die Stadt. Nun könnten Pläne für einen Energyport vorangetrieben werden. In Frankreich wollen heute landesweit erneut zahlreiche Schülerinnen und Schüler gegen die aus ihrer Sicht schlechten Lernbedingungen protestieren. Unterstützt werden sie von den Gewerkschaften. Bei vergangenen Protesten gab es immer wieder Gewalt und Ausschreitungen. Und das Wetter heute, ähnlich wie gestern, ist es relativ kühl heute Morgen. 10 Grad in Bremen, 11 Grad in Diepholz und an der Küste irgendwie low-key schon sehr warm. 16 Grad in Cuxhaven und 14 Grad in Wilhelmshaven. Was ist da los? Soll aber den ganzen Morgen und auch den Mittag über trocken bleiben, mit mehr Wolken als Sonne.
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2: Weißt du, was ein Energyport ist?
0: Das habe ich mich auch gerade gefragt.
2: Ich habe das nämlich gerade mal nachgeguckt. Ist das
0: ein Windpark oder sowas?
2: Genau, es geht um Windkraft und ja. Da sollen irgendwie anscheinend jetzt Windenergieanlagen irgendwie halt verschifft werden können. Wenn die dann hergestellt werden, dann auf Schiffe und weg und so. Also von da aus quasi die Verteilung davon.
0: Verstanden.
2: Ja, schon irgendwie ganz cool.
0: Ich fand vor allem die Attitüde geil, von wegen eine große Chance ist weg, egal, wir sehen andere Chancen.
2: Positiv bleiben.
0: Ein auf den.
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0: So, wer fühlt das hier?
1: Nudeln mit Pesto ist kein Studentenessen mehr, es ist zu teuer geworden. Freu dich nicht drauf, such dir ein anderes Studentenessen.
2: Also.
0: Scheiße, Digga.
2: Das ist tough, Junge.
0: Und jetzt?
2: Studi sein ist nicht mehr so einfach. Ich hab damals, als ich in der Uni war, auf meine Mensa vertraut. Also ja, ist zwar nicht immer das geilste Essen, aber ich habe gerade auch nochmal die Preise nachgeguckt. Also hier, ich glaube, es ist für heute, gäbe es Erbseneintopf. Also ne, gibt immer eine Variante mit Fleisch, mit Fisch und dann vegetarisch bzw. vegan. Und der Erbseneintopf kostet 1,80.
0: Klar, geht voll
2: das
0: klar.
2: Das ist halt gechillt.
0: Ich sag dir, was der Cheatcode noch ist, wenn du unbedingt, also wenn es Nudeln sein sollen trotzdem. Mhm. Weil Nudeln an sich, glaube ich, kostet jetzt, keine Ahnung, im Discount, da kriegst du so eine Packung 500 Gramm für 80 Cent.
2: Ja.
0: Und die Soße dazu nimmst du nicht ein fertiges Pesto, sondern nimmst passierte Tomaten einfach in so einen kleinen Tetrapack.
2: Ja, die kann,
0: genau,
2: ja.
0: Richtig. Und dann kannst du dir dazu entweder, wenn du oder Tomatenmark und dann mit Wasser, dann kannst du ein bisschen dicker halt machen. Tomatenmark hat halt mehr Geschmack, ist nicht so dünnflüssig.
2: Ja.
0: So, und dann kannst du, wenn du Bock hast auf Protein da drin, machst du halt Thunfisch rein oder Tofu.
2: Oh, mit Thunfisch.
0: Ja, Digga, muss nicht schmecken, wirken muss es. Wirken muss es. Wir wollen Tinte auf dem Füller. Dampf auf dem Kessel, Digga. Du musst volle kognitive Leistungsfähigkeit haben.
2: Boah, ich glaube, dann nehme ich lieber Brot und Wasser.

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0: Anka, du bist ja auch so eine Rave-Maus, ne?
1: Auf jeden Fall, 100%.
0: Wenn du raven gehst, gibt es irgendwas, worauf du achtest, oder geht es dir einfach nur um den Vibe dabei? Also muckemäßig?
1: Doch, ich achte schon darauf, dass es meinen Mitmenschen gut geht vor allem.
0: Okay, und auf die Musik bezogen jetzt? Irgendwie bestimmte Tracks die, oder bestimmte Sounds?
1: Es muss schieben. Aha. Es muss einfach schieben. Die Energy muss da sein.
0: Pass auf, ich nenne dir mal ein Beispiel. Ich bin da voll bei dir und ich koppel das an bestimmte Sounds, die in so Tracks drin sind. Pass auf, dieser Bassline-Sound hier zum Beispiel bei dem neuen Ding von Mau P, Just a Little Bit More. Das schiebt für mich.
1: Das schiebt. Und dann noch so eine Trillerpfeife dazu, ja, zwischendurch.
0: Genau, die einmal kurz droppt, so wie bei Mario Kart so ein bisschen. Ja. Auch, also auf jeden Fall, was ich sagen wollte, dieser Bassline-Sound fühle ich, weil, keine Ahnung, finde ich seit Jahren schon geil. Dann fällt mir gerade ein, Skepta zusammen mit Fred Again und Black Boy Max hatten so einen ähnlichen Sound auch hier bei Victory Lab. Ähnlicher Sound, ganz anderer Vibe aber. Und eben gerade ist mir klar geworden, warum ich diesen Sound so geil finde, weil der nämlich auch schon in so einem Oldschool Drum and Bass Track mal verwendet wurde, aus Mitte der 90er, und jetzt einmal, wie er da kommt. Also alles ungefähr der gleiche Sound, aber jedes Mal ein anderer Vibe.
1: Ich check, was du meinst.
0: Der klingt so dreckig irgendwie. Das klingt so wie irgendwas. Ich kann das
1: so,
0: nicht
1: erklären. Ich will mich in die Menge schmeißen und 12 Stunden nicht rauskommen.
0: Ja, irgendwie sowas. Ja, könnt ihr machen, wenn ihr Bock habt. Also hier ist der Soundtrack dafür. Schmeißt euch in die Menge. Los geht's.

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0: Raus auf Haus rein ist auch echt sehr stark, also so unter Rap-Aspekt.
1: Ich hau noch einen drauf mit Maus, hätte man mit Sicherheit auch noch was machen können.
0: Ja, da hat er ein bisschen um die Ecke gedacht und hat dann Lauf gemacht. Das klingt nicht ganz so sauber, aber ist dafür dann so ein bisschen innovativer.
1: Bisschen mehr out of the box.
0: Ja, genau, out of the box, sehr geil.
2: Boah, dass sie jetzt schon so auf Reimen rumdenken können. Ich bin so,
1: ey, okay,
2: Maus,
1: also,
2: Klaus,
0: ja,
2: Schnaus.
0: Super. Was geht
2: mehr
0: noch?
2: Geht nicht.
0: Ja, das waren schon zwei mehr als Nico Santos hier hatte.
2: Okay.
1: Moin.
0: Moin.
3: Die

0: So, diejenigen von euch, die Sport treiben und viel auf ihren Protein-Intake achten, was kommt auf den Tisch?
1: Ich brauche Hühnchen mit Reis! Hühnchen mit Reis!
2: Aber doch nicht jeden Tag!
1: Natürlich jeden Tag!
0: Das ist doch so.
3: Der Klassiker ist laut Wissenschaft aber anscheinend nicht mal das beste Protein.
0: Oh, was?
3: Ja, klingt jetzt sehr verwirrend, ich weiß, weil Lean ist Hähnchenbrust auch eigentlich mal das Beste, ja, aber die Wissenschaft hat sich da jetzt so eine Formel irgendwie zusammengeschrieben.
0: Okay, jetzt wird's spannend.
3: Genau, wo sie Qualität von Proteinen anhand von zwei Kategorien untersucht. Und es geht einmal um den Planet Score, das ist halt so, wie gut ist das genau für die Umwelt und so weiter. Mhm. Und den People Score, also das ist dann quasi Gehalt von gesättigten Fettsäuren, Säuren, also quasi das Profil davon.
0: Und wie gesund ist es dann
3: genau.
0: Am Ende
3: Genau, und was meinst du, was ist auf Platz 1 nach diesem BPI Score heißt das?
0: Einfach Eiweiß?
3: Nee, Tofu.
0: For real?
3: Tofu ist for real Platz 1. Ich meine, macht ja auch Sinn. Soja ist super easy anzubauen, wird ja in Massen produziert.
0: Weiß ich nicht, weil ich über, also ja, das ja, nur ich dachte wegen dieses People Scores, weil ich über Soja immer wieder auch, und ich weiß nicht, ob es irgendwelche Mythen sind, höre, dass das schlecht ist wegen Östrogen und bla bla bla. Und
3: anscheinend
0: dann
3: ist das Top 1.
0: Okay, krass.
3: Also wirklich auch, also wirklich oben. Und was ich aber viel krasser fand, Platz 2 sind Chiasamen.
0: Okay.
3: Chiasamen? Proteine? Weiß ich nicht.
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Joel Curry, MK und Rita Ora mit Drinking. So, Lil Nas X kommt mit einem neuen Song um die Ecke, World's Greatest. Und ich denke die ganze Zeit, Digga, woher kenne ich das? I'm a champion. Also erstmal hier der Refrain. Und bei dem war es gar nicht. Eigentlich war meine Frage, woher kenne ich das, eher bei diesem Part hier. Der Beat, die Melodie, wie er singt. Und dann hatte ich's. Ah, warte mal. Die Melodie ist es nicht. Es ist tatsächlich nur der Beat und die Art, wie er singt. Und zwar Outkast, hey yo. Kleiner Schlingel, Digga. Ich hab dich. Das ist Lil Nas X, World's Greatest.

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0: Wizkid und Thames mit Essence.
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0: Mit Anker um 7:30.
2: In Sachsen-Anhalt kommt heute erstmals nach dem AfD-Wahlsieg der Landtag zusammen. Zunächst soll der Landtagspräsident gewählt werden. Es gilt als wahrscheinlich, dass der AfD-Kandidat Tobias Rausch ernannt wird. Die AfD in Sachsen-Anhalt gilt laut Verfassungsschutz als gesichert rechtsextrem. Immer mehr junge Männer stellen einen Antrag auf Kriegsdienstverweigerung. Wie mehrere Medien unter Berufung auf offizielle Zahlen schreiben, waren es in diesem Jahr bis August gut 12.000 und der Trend geht nach oben. Hintergrund ist vermutlich das neue Wehrdienstgesetz, das seit Jahresanfang gilt. Nachdem klar ist, dass der neue Nordsee-Marinehafen in Emden und nicht in Bremerhaven gebaut wird, zeigt sich Bremerhavens Oberbürgermeister Martin Güntner enttäuscht. Er spricht von einer vertanen Chance, aber es gebe nun auch neue Perspektiven, heißt es. Und das Wetter heute sehr nebelig zum Start und relativ kühl, wobei es geht. 12 Grad in Bremen, 13 Grad in Oldenburg und an der Küste tatsächlich relativ mild, 16 Grad in Cuxhaven. Und heute Mittag, ja, bleibt es trocken, wenig Sonne, viel Wolken, also so richtig herbstlich einfach.
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0: Dein Outfit ist ja schon mit Auge gewählt auch, ne?
2: Ja, klar. Mit Auge, mit beiden Augen tatsächlich.
0: Ja, okay. Was sagt dein Outfit heute aus?
2: Mein
0: was
2: Outfit die sagt aus Office Baddie, aber mit bisschen Sparkle. Ich habe so eine Anzughose quasi an, aber in so ein bisschen leger. Ein schwarzes Oberteil und dann meine Urgroßoma hat mir vor...
0: Du hast deine Urgroßoma
2: 20,
0: an?
2: Ich habe die mit dabei. Die hat mir so einen Schal gegeben. Das ist so ein ganz dünnen, aber der ist aus so Glitzerstoff. Ich weiß gar nicht, was das ist. Und den habe ich als Gürtel missbraucht heute.
0: Und was ist mit der Kette?
2: Ach so, das ist meine Rave-Kette. Das ist einfach so eine Silberkette. So, die habe ich noch in den Mix mit reingeworfen.
0: Ich komme heute Morgen rein. Ich dachte direkt, ich bin in irgendeiner alten verlassenen Lagerhalle gelandet, wo
2: ja.
0: Gleich die Stroboskope losfeuern.
2: Ja, so nämlich. Das ist der Vibe von heute Morgen. Guten Morgen.
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0: So ein paar Sachen muss man als Studi einfach gemacht haben.
1: Eine Nacht feiern gehen und direkt zur Vorlesung gehen. Auf keinen Fall skippen. Man will immer skippen, aber man darf auf keinen Fall skippen. Das sind die besten Vorlesungen.
0: Starke Ansage. So, und falls diese Woche noch irgendwas gibt, was ihr als Erstes erleben müsst, auf jeden Fall, das könnt ihr direkt mal durchziehen. Ihr könnt mit unserer Semester oder einer unserer Semester Kickoff-Partys direkt mal reingehen.
2: Wir gehen rein heute Abend. Erster Durchgang, quasi Probetraining-mäßig. So im Modernes ab 22 Uhr ist da Abriss für alle Erstis mit unseren Profis an den Decks. Natürlich DJ Smiles und Miami Lens.
0: Ja, und nicht kommen ist Arbeitsverweigerung, führt zur sofortigen Exmatrikulation. Selbes Spiel am Donnerstag, da ist dann Prüfung so mäßig.
2: Genau, also Übungen, die ihr bis heute Abend noch unbedingt machen müsst. Tickets besorgen, vorglühen und dann abreisen.
0: Genau, Tickets gibt's an der Abendkasse oder für alle Engagierten heute auch auf dem Campus. Nachher senden nämlich Joker und Larissa live von da, haben noch ein paar Tickets dabei, um die ihr dann zocken könnt.

0: Seit 20 Jahren macht diese Frau jetzt inzwischen professionell Quatsch auf YouTube.
1: Tschüss, du Fettgeschwabbel.
2: Ciao, du blöde Kuh.
1: Hey, der hat mich Kuh genannt.
0: Erkennt ihr es? Klar, ne? Es geht um Cuddy, a.k.a. Cold Mirror hier aus Bremen, bekannt geworden durch diese Harry Potter Synchros.
3: Ja, und aus ihrem kreativen Quatsch ist halt echt eine riesen Fan-Community geworden. Mit 1,6 Millionen Abos auf YouTube, das ist wirklich insane. Und Loki auch absolut insane, weil die sind alle so unglaublich nett unter den Videos. Es gab nie Hate in 20 Jahren.
4: Das sind keine irgendwie Leute, die sich gegenseitig anmachen, keine Hate-Kommentare. Die moderieren sich alle gegenseitig, sind total verständnisvoll, aber gleichzeitig auch total lustig doof. Ich glaube, das ist das Geheimnis. Wir sind alle so kaputt im Kopf, aber gut kaputt.
0: Ja. Klingt alles so voll sweet in der Community.
3: Ist so wholesome, wirklich. Und ich muss auch so als Fan irgendwie sagen, also ich habe eindeutig Lieblingsvideos von ihr, so die sie produziert hat. Sie sagt, das gibt's bei ihr nicht.
4: Das ist so wie man, jetzt muss ich mir von meinen über 500 Kindern eins aussuchen, was ich am liebsten mag. Ich mag alle meine Kinder gleich viel. Es ist immer das Video, an dem ich gerade arbeite, komischerweise, was ich am liebsten mag. Dann ziehe ich einen Schlussstrich und dann will ich sofort das nächste machen.
3: Alter, geil. Wie authentisch sie auch ist, ich liebe das so sehr.
0: Und dann siehst du so, wenn direkt schon wieder die Vorfreude auf das nächste Ding kommt und sowas. Also apropos Videos, an denen sie gerade arbeitet auch. Cuddy hat übrigens auch ein Video zu ihrem 20 Jahre YouTube-Jubiläum gemacht. Das findet ihr auf dem Cold Mirror Kanal.
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0: Das ist der Flume-Remix von You and Me. Du und ich. Was ist los?
1: Wir beide.
0: Ja.
1: Heute Morgen.
0: Und Leon.
2: Third Reeling, okay. Schon in Ordnung, Leute. Macht mal weiter.
1: Ja, was machst du denn gerade?
2: Ich?
1: Wo ist dein Butterbrot? Du hast doch morgens jetzt mal ein Butterbrot mitgenommen.
2: Ich hatte keine Energie, das heute Morgen zu machen. Ich war irgendwie so im Eimer. Deswegen, ich habe mir einfach ein fertiges Brötchen geholt. Und ich muss sagen, es hat Wunder gewirkt. Weil jetzt bin ich einfach...
1: Du bist da.
2: Ich bin da, Leute.
1: Ja, ich glaube, ich brauche auch ein paar Kohlenhydrate, ehrlich gesagt.
2: Hau rein.
0: Ja, hau rein. Tu es.
1: Okay.
0: Guten Appetit. Klar. Ciao. Oder hallo. Was, je nachdem, von wo man gerade kommt und wo man hin will. Das ist alles eine Frage der Perspektive. Jetzt wird es noch deep hier um 8 Uhr.

0: Ab nächsten Jahr, also Sommer um genau zu sein, könnt ihr wahrscheinlich ein freiwilliges soziales Handwerkjahr in Bremen machen. Wie crazy ist das denn?
1: Also freiwilliges soziales Jahr kennt man mittlerweile, aber im Handwerk? Das klingt irgendwie super interessant. Leon, wie sieht das genau aus?
2: Also Ziel ist es, so verschiedene Handwerksberufe abzuchecken, wenn man zum Beispiel gerade durch ist mit der Schule. Geplant sind wahrscheinlich 4 verschiedene Berufe für jeweils 3 Monate. Also bist du dann zum Beispiel 3 Monate beim Elektriker, dann beim Dachdecker, in der Tischlerei oder in der Kfz-Werkstatt.
0: Ich finde das so geil. Das Ding ist, ich wünsche mir, also rückblickend, ich hätte eine Ausbildung im Handwerk gemacht, weil ich heute immer wieder, ich habe viele Leute, die im Handwerk sind und ich jedes Mal mich immer eigentlich kann ich hier mal gucken, kannst du mal, wie machst du das mit dem Auto? Ich habe hilfst du mir?
1: Man braucht so Allrounder, die so halt was mit den Händen können.
0: Einfach Basics zumindest.
2: Wirklich richtig nice. Deswegen, also das plant jetzt gerade erstmal der Bremer Senat zusammen mit der Handwerkskammer. Bisher gab es dieses Konzept nämlich schon in anderen Bundesländern, zum Beispiel in Schleswig-Holstein, aber halt noch nicht in Bremen. Und dieses neue Konzept soll vor allem auch Frauen ansprechen. Wie genau, steht da jetzt noch nicht konkret. Man kann aber auch mitmachen, wenn man das Studium abgebrochen hat.
1: Okay, also man gelernt hat, also im Studium gemerkt hat, so Bro, ist nichts für mich. Kann man das noch vielleicht machen? Geil. Safe. Wie sieht's denn aus? Häufig ist ja Geld so das Problem. Wie viel verdient man da?
2: Ja, es ist noch nicht geklärt. In Schleswig-Holstein, nur mal so zum Vergleich, gibt's 450 Euro brutto pro Monat.
1: Ja, okay. Und dann nach diesem freiwilligen Jahr kann man dann die Ausbildung da starten?
2: Ja, oder genau. Es ist das Ziel. Man checkt also schon mal ein bisschen die Betriebe ab und weiß im besten Fall dann halt, okay, ich will jetzt, keine Ahnung, beim Elektriker meine Ausbildung machen oder beim Dachdecker.
0: Geil. Also spannend für alle, die noch nicht wissen, was sie beruflich machen sollen. Vielleicht ist das Handwerksjahr eher was für euch. Nächstes Jahr im Sommer soll es dann kommen hier in Bremen. Millie.

0: Benny Blanco, Selena Gomez und Becky G.
1: Te Olvido.
0: Mhm. Was
2: so,
0: ist los? Was ist los?
2: Wenn ich lerne, ja, dann kann ich keine Musik hören, kein gar nichts. Bei mir hört sich das dann so an.
0: Bei mir auch.
2: Schön die Regensounds, richtig geil.
0: Weißes Rauschen.
2: Ich liebe das.
0: Kannst du es ein bisschen leiser machen? Das ist voll laut, Mann. Okay, danke.
2: So besser?
0: Ja.
2: Ist ein Sturm draußen. Nee. Und was ich eigentlich, was ich voll interessant finde, das ist ja bei verschiedenen Leuten anders. Irgendwie, ja, der andere hört sich dann Kaminfeuer an und mein Freund, der gibt sich original das hier. Geistliche Chormusik.
0: Ja, ich wollte zuerst, wollte ich ranten und sagen, was ist das für ein Scheiß, aber ehrlich gesagt, ist gerade ganz geil.
2: Ja, und gleichzeitig sitze ich ja immer neben und bin so, was ist mit dir?
0: Also nicht auf, ach so, so dass du es mithören musst oder was?
2: Warum? Nein, auf Kopfhörern schon, aber es ist trotzdem ein bisschen weird auch.
0: Nee, finde ich irgendwie gerade gar nicht.
2: Du bist Fan?
0: Ja.
2: Switchst du jetzt von Regen zu Chormusik?
0: Nee, würde ich auf keinen Fall machen. Ich habe ehrlich gesagt, ich mache auch nicht Regen. Ich habe gesagt, weißes Rauschen. In meinem Fall, ich mache meistens einen Föhn an, also so Föhngeräusch.
2: Das ist gestört.
0: Weil das, ja, das sind Haushaltsgeräusche, die erinnern mich an meine Kindheit. Oder wenn eine Waschmaschine im Hintergrund
2: läuft. Waschmaschine, ja.
0: Ja, kann ich mich besser konzentrieren. Aber sag, Digga, dein Freund hört so eine Mucke und du sagst, du meinst es gestört oder was? Ja, hier. So, jetzt lass mal das wieder laufen. Nein, Quatsch. Okay. Ja, gut, dass wir drüber gesprochen haben.
2: Cool, super.
0: Korrekt.

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0: 8:30 mit Anker.
2: In Sachsen-Anhalt kommt heute erstmals nach dem AfD-Wahlsieg der Landtag zusammen. Zunächst soll der Landtagspräsident gewählt werden. Es gilt als wahrscheinlich, dass der AfD-Kandidat Tobias Rausch ernannt wird. Die AfD in Sachsen-Anhalt gilt laut Verfassungsschutz als gesichert rechtsextrem. Immer mehr junge Männer stellen einen Antrag auf Kriegsdienstverweigerung. Wie mehrere Medien unter Berufung auf offizielle Zahlen schreiben, waren es in diesem Jahr bis August gut 12.000 und der Trend geht nach oben. Hintergrund ist vermutlich das neue Wehrdienstgesetz, das seit Jahresanfang gilt. Nachdem klar ist, dass der neue Nordsee-Marinehafen in Emden und nicht in Bremerhaven gebaut wird, zeigt sich Bremerhavens Oberbürgermeister Martin Güntner enttäuscht. Er spricht von einer vertanen Chance, aber es gäbe auch neue Perspektiven, heißt es. Und das Wetter, wir gehen relativ mild rein. 12 Grad in Bremen, 13 Grad in Oldenburg und mittlerweile sogar schon 15 Grad in Cuxhaven. Heute Vormittag viel Sonne und Wolken, kein Regen. Später kann da aber nochmal der ein oder andere Schauer runterkommen.
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0: War nicht vor einer Stunde schon 16 Grad in Cuxhaven und jetzt 15?
2: Ja, was ist das da los, ist irgendwie Frau so gewandert. 15 Grad in Cuxhaven, jetzt sind 16 Grad in Bremerhaven. Es fühlt sich aber auch, also ich weiß nicht, ob da irgendwelche Messinstrumente falsch sind. Ich kann mir das kaum vorstellen, wenn es hier so kalt ist. Und da 4 Grad wärmer?
0: Keine Ahnung.
2: 4 Grad?
0: Weiß ich nicht, schreibe ich nicht
2: an. Erklär mir das mal, Sanna.
0: Ich habe keine Ahnung von gar nichts, Alter. Ich kann dir nichts erklären. Ich weiß gar nichts.
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Future, Metro Boomin und The Weeknd, We Still Don't Trust You. So, jetzt eher so schleppend, der Beat geht so langsam nach vorne, alles so ein bisschen träge. So typischer Future-Sound halt auch irgendwie. Das nächste Ding gibt jetzt ein bisschen den Energy-Shot oder den, keine Ahnung, den Espresso, den doppelten Kaffee, was auch immer ihr braucht, um in den Tag reinzukommen. Lisa, Sabadika.

0: Die besten Tipps für Erstis haben natürlich die Alteingesessenen. Ihr wisst schon so, die älteren Studis, die von euch, naja, die haben einfach mal die richtig wichtigsten To-Dos für euch gesammelt.
1: Auf jeden Fall in der Mensa essen gehen, die ist sehr geil hier in Bremen.
2: Einfach auch die ganzen Partys und sowas.
1: Einmal so eine Uni-Nacht hier mitnehmen, diese Uni-Partys.
2: Proteste ausziehen auf jeden Fall.
3: Die O-Woche mitmachen.
4: Die O-Woche. Die O-Woche ist ganz wichtig, das muss man auf jeden Fall erlebt haben. Das muss man auch auf jeden Fall alles mitmachen, um seine Leute kennenzulernen, um seine Gruppe zu finden. Die besten Leute lernt man in der O-Woche kennen.
5: Also wirklich, O-Woche ist einfach das Wichtigste. Wenn du in der O-Woche nicht dabei bist, kannst du eigentlich direkt nochmal von anfangen. Und am besten geht ihr da schon rein mit unserer Kickoff-Party heute Abend im Modernes. Dann ist auch eigentlich schon die halbe Checkliste abgehakt.

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0: Ich habe ein richtiges Pappmaul von diesem Kaffee. Kennst du das?
1: Ja, der Kaffee ist auch nicht gut, ehrlich
0: der
1: gesagt.
0: Der ist nicht so geil
1: das
0: geworden.
1: Ist entkoffeiniert da. Ich dachte, ich sage...
0: Halt dein Maul!
1: Erstmal ganz ruhig, schreibe mich nicht an.
0: Bruder, das geht gar nicht.
1: Ich wollte erstens, also ich habe jetzt neuen Kaffee gekauft, jetzt gibt es wieder normalen. Ich dachte vorhin zuerst, als du dir den Kaffee geholt hast, ich mache direkt so ein Disclaimer und dann dachte ich, nee, du wirst schon was sagen, wenn er dir nicht schmeckt. Und jetzt hast du was gesagt.
2: Hast du das gemerkt?
0: Das Schlimme, nein.
2: Krass.
0: Ich bin legit wacher geworden und da sieht man mal wieder Placebo-Effekt.
1: Aber erstmal halt dein Maul sagen, weißt du?
0: So ja, das ist eine Frechheit. Das ist einfach eine Frechheit.
1: Wieso das denn?
0: Jetzt muss ich mir einen doppelten reinknallen.
2: Koffeinentzug.
1: Ach Digga, was, du hast doch gerade schon gesagt, alles in Ordnung.
0: Ja, jetzt nicht mehr. Jetzt, wo ich es weiß, habe ich das Gefühl, ich bin nicht mehr wach.
1: Digga, nur, dass alle, die zuhören, einmal checken. Das mache ich 4 Stunden lang jeden Tag mit, wenn ich hier mit ankommen bin. Auf den.
0: Good morning.

0: Guck mal, dieser Rassismusvorfall auf dem Oktoberfest ist auf TikTok einfach komplett viral gegangen.
1: Du bist hier nicht zu Hause.
2: Warum nicht? Lass mal das.
1: Weil du hier nicht zu Hause bist.
2: Warum? Wer sagt das?
1: Weißt du, wer hier zu Hause ist?
2: Wer?
1: Die Deutschen.
0: Digga, es tut so weh, sich das Video rein. Ich habe mir das auch reingeguckt. Mhm. Also das musste sich der Influencer C. Adam anhören. Marvin aus dem Next Team. Das irgendwie, das war alles so weird und man wusste nicht. Keine Ahnung, Digga, das ist vor allem jetzt auch nicht irgendein random Typ, sondern ein Politiker, der das gesagt hat?
3: Ja, das war Andreas Nord, ein Lokalpolitiker aus Österreich von der ÖVP. Der hat dafür auch einen fetten Shitstorm kassiert und sich jetzt auch entschuldigt, angeblich für Alkoholschuld.
4: Ich habe zu viel getrunken gehabt und leider Gottes Dummheiten von mir gegeben habe, die was nicht meine Werte widerspiegeln, die was absolut inakzeptabel sein und nicht in Ordnung sein. Ich muss mich und ich möchte mich bei allen für das Fehlverhalten entschuldigen.
5: Ja, weiß ich jetzt nicht. Also Entschuldigungsvideo ja, aber Entschuldigung wirklich? Also hast halt einfach Scheiße gebaut so.
3: Also der TikToker Adam hat es auch null provoziert. Ihr müsst euch halt vorstellen, der lief so ganz normal auf dem Oktoberfest rum, weil halt am Stream ist auch ein Dunkelhäutiger. Und dann kam dieser Andreas, fällt ihn einfach an die Schultern, haut da so verrückte Aussagen raus. Das macht das Video halt einfach nochmal einen Ticken verrückter und noch andere Creator wie Valentin kritisieren ihn dafür.
6: Ich meine, so etwas überhaupt zu denken, ist wirklich verrückt. Aber das dann noch in der Öffentlichkeit, jemanden direkt ins Gesicht zu sagen, während man sieht, dass da eine Kamera läuft. Das muss ja dann wirklich so eine tiefe Überzeugung sein. Und das entschuldigt auch kein Pegel, egal wie hoch der ist.
0: Natürlich. Also kommt jetzt mit so einem kleinen Internet-Shitstorm davon oder passiert da noch irgendwas auch?
3: Nee, das war alles schon wirklich ganz heftig und als Konsequenz ist Andreas Nord von der ÖVP als Politiker auch zurückgetreten. Die Partei hat ihn auch schon für seine Aktion vorher kritisiert. Auch der Verein der Tiroler Gemüsebauern distanziert sich auf Facebook von seinen Aussagen und die Münchner Polizei ermittelt wohl auch wegen Volksverhetzung.
0: Absurd.
5: Keine Worte.

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0: Hauptsache Mund voll, ne? Stark. Nee, weiß gar nicht, was. Ja, ich übersetze kurz.
1: Ja.
0: Ja. Okay, was willst du eigentlich? Von mir oder was? Ich hab den Mund nicht voll. Was das, was du sagen wolltest?
1: Naja, was meinst du denn?
0: Weiß ich nicht. Okay. Keine Ahnung.
1: Ja, ich hab Birne im Maul. Ist das jetzt problematisch, das zu sagen?
0: Nee, habe ich auch gerade überlegt. Ich weiß nicht, wieso ich das auch gerade überlegt habe. Ich glaube, weil das Wort Maul mich so rausgebracht hat.
1: Entschuldigung, das sagt eine Frau nicht, oder?
0: Weiß ich nicht. Ich weiß, dass du es sagst.
1: Ich bin jetzt
0: bin ich total verunsichert. Ich weiß nicht, Alter. Anka.
1: Dich aus der Fassung bringen in 2 Sekunden.
0: Sternzeichen Tomboy.
1: Nee, Sternzeichen Löwe. Löwin. Rar.
0: Okay, mach mal weiter. Guten Appetit.

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0: Haven und Caitlin Aragon mit I Run.
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0: Das hat Anker um Punkt 9:30.
2: In Sachsen-Anhalt kommt heute erstmals nach dem AfD-Wahlsieg der Landtag zusammen. Zunächst soll der Landtagspräsident gewählt werden. Es gilt als wahrscheinlich, dass der AfD-Kandidat Tobias Rausch ernannt wird. Die AfD in Sachsen-Anhalt gilt laut Verfassungsschutz als gesichert rechtsextrem. An einer Oberschule in Langewedel im Kreis Verden gibt es gerade einen größeren Polizeieinsatz. Das bestätigte eine Polizeisprecherin. Über die Hintergründe ist bislang noch nichts bekannt. Tankstellen in Deutschland verstoßen immer seltener gegen die Regel, dass nur noch einmal am Tag die Preise erhöht werden dürfen. Das geht aus einer Auswertung des SWR hervor. Die Zahl ist demnach seit Juli stetig gesunken. Seit etwa einem halben Jahr dürfen Tankstellen nur noch ab 12 mittags höhere Preise aufrufen. Und das Wetter heute Morgen relativ angenehm bei einer dicken Wolkendecke, aber zumindest erstmal trocken und die Temperaturen so um die 13 Grad in Bremen und an der Küste ein bisschen wärmer, 14 Grad in Wilhelmshaven, 16 Grad in Cuxhaven. Später kann da noch der ein oder andere schwache Schauer bei so maximal 18 bis 20 Grad runterkommen.
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0: Stark.
2: Ja,
0: Dance Moves zu so einem Soundelement.
2: Auf den Takt gedanced,
0: dann
2: soll ich sagen.
0: Den Kopf so.
2: Du, du, du.
0: Du, du, du. Du, du. Reicht auch jetzt. Ist doch gut.
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So, wieder Kontrastprogramm steht auf dem Programm jetzt hier. Dilara mit I Got Mine, eher so auf entspannt und direkt jetzt zum Klarkommen und reingehen in den Tag, ein Brett. Fette Bassline, cheeky Sample drauf und ein paar sehr stabile Parts hier von Guapo. Produziert übrigens von Oddworld, das Brett. Alexis Troy und Nintendo, kennt ihr doch unter anderem von diesen ganzen RIN-Produktionen und so weiter. Aber ja, jetzt Sounddesign einfach mal voll auf die 12. Wir gehen rein. 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

0: Eli Oaks und Lavinia mit Money Made Me Savage. So, 9:45, quasi das Warm-up-Programm für heute ist gelaufen, könnte man sagen. Aber der Spaß fängt erst richtig an jetzt, oder?
1: Mhm. Wir können jetzt gleich nach Hause, aber Joker und Larry, die fahren gleich erst los und zwar zur Uni. Da ist nämlich heute Live-Sendung zum, ja, quasi Start der Oberwoche. Gut, heute ist schon Dienstag, also, ne, aber ihr wisst Bescheid.
0: Einmal mit einklinken kurz.
1: Genau.
0: Und vor allem ist nicht einfach nur so, dass sie da rumsitzen und rumchillen und irgendwie ein bisschen, keine Ahnung, moderieren von da aus, sondern für euch springt auch noch ein bisschen was dabei raus, wenn ihr Bock habt, ne?
1: Mhm, genau, es gibt nämlich noch Tickets für die Semester-Kick-Off-Party. Heute ist ja eine abends am Dienstag und Donnerstag ist ja auch noch eine und wenn ihr darauf Bock habt, dann holt euch doch einfach mal Tickets.
0: Wärst du lieber am Dienstag weggegangen oder am Donnerstag?
1: Beide
0: oder
1: Tage.
0: Ehrlich?
1: Auf jeden Fall. Durch, Digga. Mittwoch auch nicht schlafen gehen.
0: Würdest du dann auch die Vorlesung durchziehen, wenn du hättest?
1: Das ist ja, also O-Woche ist keine richtige Vorlesung.
0: Ja, ja, aber trotzdem, solche Geschichten werden ja auch, man lernt ja jetzt für später für den Echtbetrieb,
1: ja,
0: dann
1: ja,
0: sozusagen.
1: Ja, deswegen, diese Woche ist das so ein bisschen chillig, du musst nicht alles mitbekommen so. Das ist die Probe für, wenn es dann ernst wird und wenn du dann wirklich in der Vorlesung sitzt und denkst, okay, das ist jetzt klausurrelevant.
0: So, und jetzt nochmal, wenn du dann am Dienstag feiern gehst und du bist voll im Studium drin, ja, würdest du hingehen?
1: Ja, natürlich.
0: Ehrlich?
1: Klar, also gut, wenn das jetzt die Vorlesung um 8 Uhr morgens ist, dann überlege ich mir das auch ohne Party nochmal ganz genau. Aber wenn das die um 10 ist, natürlich sitze ich da mit halb Augen offen und einem fetten Kater.
0: Mit einem auch nur halbe Anker eigentlich da. Okay, alles klar. Also auf jeden Fall viel Spaß, wenn ihr Larry und Joker heute Nachmittag trefft. Schöne Grüße, High Five und wir hören uns morgen früh ab 6 wieder.
1: Ciao.
0: Bye.

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0: Change Your Mind ist das.
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0: Und ich habe ein bisschen Backflashes, also nicht zum letzten Jahr, wo wir hier an der Universität in Bremen direkt vom Glaskasten standen, sondern ein bisschen an diese 28 Haltestelle da vorne, die erinnert mich an ein paar Unisachen.
2: Ein paar Uni-Jahre, würdest du sagen.
0: Ja, ich bin sehr oft mit dieser 28 hergekommen und wenn du sie verpasst, kommt sie erst so 22 Minuten später. Das heißt, du bist am Arsch, 100%, du bist zu spät.
2: Ist immer chilliger, mit der Bahn zu fahren als mit dem Bus, weiß man. Die kommen tick was öfter.
0: Ist echt so.
2: Wir freuen uns auf jeden Fall, dass wir heute hier sein dürfen. Universität Bremen, es ist O-Woche, die Orientierungswoche für alle neuen Studentinnen und Studenten.
0: Und ich bin ehrlich, ich habe diese Rallye, diese Saufrallye und so habe ich damals nicht mitgemacht, weil ich bin ja Findorfer Junge, ich bin immer wieder nach Hause direkt.
2: Das können wir vielleicht heute nachholen.
0: Nein, ich kann doch jetzt nicht saufen. Die denken, ich bin bescheuert, wenn ich hier auf einmal anfange zu saufen. Fang du an zu saufen heute.
2: Schauen wir mal, was wird heute noch an diesem Tag. Wie viele Leute uns vielleicht motivieren. Kommt uns gerne besuchen. Wir stehen hier vor dem Glaskasten der Uni Bremen mit unserem Bus und senden für euch.
0: Ja,
2: wir freuen uns
0: auf wir sind alle. Bis 18 Uhr da. Bis 18 Uhr. Nicht länger, nicht weniger. Also kommt unbedingt vorbei. Wir gehen rein mit Sosala M. Ich weiß nicht, ob er studiert hat, aber er ist auf jeden Fall love sick. Wir sind Joker und Larissa. Next.

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0: mit Stormzy, das Backbone hier auf Bremen Next. Und wir sind immer noch direkt am Glaskasten an der Uni Bremen. Straight up zur O-Woche und wir haben hier Besuch bekommen. Hallo.
1: Hallo.
0: Wer bist du denn?
1: Ich bin Anni.
0: Bist du auch ein Ersti?
1: Ja.
0: Und studierst hier, ja?
1: Ja.
0: Und wie gefällt es dir bisher hier an der Uni?
1: Echt gut.
0: Echt gut?
1: Ja.
0: Mehr nicht? Das reicht mir nicht.
1: Super gut.
0: Super gut.
2: Also ich finde ehrlich gesagt, das, wovor ich am meisten Angst hatte, bevor ich an meinem ersten Tag an der Uni angekommen war, lerne ich Leute kennen. Und ihr habt euch jetzt heute auch schon getroffen. Wie ist so das Feeling?
1: Richtig gut. Also wir haben uns gestern das erste Mal gesehen, am ersten Tag, und haben so direkt eine kleine Gruppe geschlossen und es macht Spaß.
2: Jetzt habe ich gerade schon rausgefunden, zwei von euch studieren Kommunikation und Medienwissenschaft, du studierst Biologie. Wie bist du denn jetzt hier reingeraten in diese Truppe?
1: Genau, ich habe Anni kennengelernt am ersten Tag bei der Begrüßung um 8.30 Uhr im Rektorat und haben uns auch nebeneinander gesetzt und jetzt gut verstanden, jetzt auch für einen Kaffee verabredet.
2: Sehr gut.
0: Geht ihr denn halt auch auf die Party in Modernes? Heute ist so erst die Party.
1: Ja.
0: Ja.
2: Vorsichtiges Ja.
1: Doch, wir gehen, aber ich weiß gerade nicht auf welche.
0: Ist nicht schlimm. Wir können das ja noch vielleicht noch regeln. Vielleicht können wir noch was regeln.
2: Ja, das stimmt. Und ihr kommt aber von hier oder hattet ihr jetzt auch schon ein bisschen so Struggle? Werde ich jetzt eine neue Gang kennenlernen, neue Leute an der Uni?
1: Also ich komme relativ von hier, Delmhorst in der Nähe. Ist nicht so weit weg. Also ich wohne auch noch zu Hause.
2: Okay, das heißt, du pendelst jetzt noch ein bisschen, ja, hin und her.
1: Genau.
0: Es gibt wirklich Leute in Delmhorst, die studieren. In der Nähe von der. Entschuldigung, ich muss direkt fronten. Ich mach lieber Musik an, vielleicht quatschen wir später noch, vielleicht sehen wir uns heute
2: gibt
0: Abend.
2: Gleich Hausverbot hier.
0: Im Modernes, hier ist Carol G und Jude Lyne, hier ist Baby. Wow!
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0: little bit more stuff. Ja, demnächst live von der Uni Bremen.
1: Ja, und herzlich willkommen in Bremen für alle, die neu sind, weil es gibt ja ganz viele, die vielleicht jetzt gerade seit 2-3 Wochen erst in Bremen wohnen.
0: Ja, neu hierher gezogen sind und dann muss man sich immer ein bisschen orientieren in so einer neuen Heimatstadt. Und damit es euch nicht so schwer gemacht wird, haben wir schon mal rausgefunden, was ihr unbedingt machen solltet. Wir haben ein paar Tipps für euch.
2: Die Schlachte ist etwas, was man einmal erlebt haben muss, wenn man schon mal hier ist. Und da kann man auch gut mit Freunden sitzen.
3: Ja, auf jeden Fall ins Viertel gehen.
4: In die Neustadt ziehen und ganz viel Zeit im Viertel verbringen.
5: Geh auf jeden Fall ins Viertel, besorgt ihr ein paar neue Klamotten, am besten Secondhand. Ist teuer, aber da muss man halt mal ein paar Wochen Nudeln essen, ist auch okay.
1: Ja, und man kann ja auch theoretisch einfach mit Ketchup anstatt mit Pesto, ne? Aber neuer Style extra für Bremen. Höre ich zum ersten Mal, aber feiere ich.
0: Aber müsst ihr auch nicht, ne? Ihr müsst auch nicht für den perfekten Look nur noch Pasta und Toastbrot essen, ist schon okay.
1: Ja, das stimmt, das passt schon. Hauptsache, ihr macht die Sache richtig, hat zumindest Paul gesagt.
6: Sagt nicht Bremen, sagt Bremen. Es ist eine Silbe.
0: Ganz klare Sache.
1: Also, das ist Bremen.
0: Das EM ist stumm.
1: Und wir sind Bremen Next. Und das ist Young St. Paul mit Art Attack.

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0: Ray und Joel Curry mit Bad. Wir haben es gleich, 2:30.
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0: Und das hat Larissa.
2: Zum ersten Mal überhaupt in Deutschland stellt die AfD einen Landtagspräsidenten. In Magdeburg wurde Tobias Rausch im ersten Wahlgang in das höchste politische Amt in Sachsen-Anhalt gewählt. An einer Oberschule in Langwedel hat es am Vormittag Amok-Alarm gegeben. Die Schule war daraufhin von Beamten durchsucht worden. Laut Polizei bestand keine Gefahr. Der Alarm war offenbar wegen eines technischen Fehlers ausgelöst worden. Und in der Stadt Bremen fährt inzwischen mehr als jeder vierte Bus elektrisch. Das ist bei einer Untersuchung der Deutschen Umwelthilfe herausgekommen. Bremen belegt demnach einen Platz im Mittelfeld. Und unser Wetter, das gibt's heute live von Bushra.
3: Aktuell eher bewölkt, aber trocken. Wir haben 19 Grad in Bremerhaven, 18 Grad in Bremen. Und liebe Grüße an euch allen Studis in Oldenburg, da sind es 19 Grad.
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2: Und das immer noch live vom Campus der Uni Bremen. Bushra, wir haben dich hier gerade kurz aufgehalten und du hast jetzt mal eben das Wetter gelesen. Was geht?
3: Nicht viel. Ich wollte eigentlich gerade nach Hause und jetzt sitze ich hier. Ich freue mich.
2: Jetzt auf einmal direkt einen neuen Job bekommen. Du kommst aus Hamburg, hast du erzählt, hast dich aber für Bremen entschieden fürs Studium.
3: Ja, das ist jetzt so die schöne Variante, aber ich wurde halt einfach in Hamburg nicht angenommen und jetzt bin ich hier in Bremen.
2: Ja, gut,
3: aber das Schicksal wollte mich hier haben.
2: Aber eigentlich machen wir jetzt hier bremische, hamburgische Freundschaft, oder nicht?
3: Ja.
2: Irgendwas, was ich dir noch mitgeben können, was vielleicht du in Bremen noch nicht rausgefunden hast, wo du in Hamburg dich schon voll safe fühlst?
3: Da fällt mir gerade nicht viel ein.
2: Brauchst du noch einen guten Spot für irgendwas?
3: Vielleicht ein paar mehr Spots abends, um rauszugehen.
2: Okay, abends, um rauszugehen. Hast du heute schon was vor?
3: Ja, heute haben wir was vor.
2: Ja, okay. Sonst hätte ich gesagt, geh mal Semester-Kickoff-Party heute Abend.
3: Ah, das war tatsächlich unser Plan B, aber wir haben uns jetzt für einen anderen Plan entschieden, aber da weiß meine Mitbewohnerin mehr. Also da laufe ich einfach ganz
2: hinterher. Guck mal, ich schwöre, Bushra, das B in deinem Namen steht für Plan B. So, ja, ich wollte eigentlich nach Hamburg, jetzt ist Bremen. Ich wollte eigentlich die Party jetzt mit der anderen.
3: Genau.
2: Ja, so ist das Studium ja auch irgendwie. Ja. Schön, dass du da bist. Herzlich willkommen.
3: Dankeschön.
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0: wie David mit More Money, More Haters. Und wir sind ja immer noch an der Uni. Und an der Uni gibt es in der O-Woche auch meistens so O-Goodie-Bags. Es gibt so Taschen, wo so...
1: das Geilste, diese Tüten, wo dann einfach so, keine Ahnung, Schokoaufstrich drin ist.
0: Ja, manchmal sind da geile Sachen drin. Manchmal ist auch einfach nur ein Kuli und ein Block drin. Aber
1: haben wir trotzdem alle drauf gegeiert und uns diese Tüten überlappt geholt.
0: Ja, das stimmt. Und wir haben Anna mal losgeschickt auf der Suche nach einem freshen Goodie-Bag. Anna, hast du schon was gefunden?
2: Ja, ich bin hier schon direkt... Ich sehe sie schon vor mir, die Goodie-Bags vom Aster. Jetzt sag mir mal, was ist das Geilste da drin?
3: Natürlich unser Flyer zu unserer kritischen O-Woche, die nächsten 3 Wochen ist.
2: Wow. Okay, Papier kriegt man viel. Gibt's noch irgendwas anderes Geiles da drin?
3: Sticker und Postkarten.
2: Früher habe ich mal so Kondome und Stifte bekommen. Gibt's das gar nicht mehr?
3: Vom Aster nicht, aber wir haben Sticker.
2: Okay, also muss ich eher bei anderen suchen.
3: Ja.
1: Aber was gibt's denn sonst beim Aster? Was kann denn der Aster Gutes tun für uns, wenn wir hier neu am Campus ankommen?
3: Der Aster ist natürlich da für alle Studierenden, weil wir sind der allgemeine Studierendenausschuss. Egal welche Probleme man hat, man kann damit immer zu uns kommen. Man kann bei uns aber auch zum Beispiel den Soli-Fond nutzen, weil der Semesterbeitrag ist ja gestiegen. Wir haben einen Soli-Fond eingerichtet, dass wenn man sich den Semesterbeitrag nicht leisten kann, kann man bei uns Geld beantragen, dass wir einen Teil davon oder manchmal den auch komplett übernehmen.
0: Sitzt ihr noch da oben? Ja. Die sind also direkt im Glaskasten, ganz oben rechts. Falls ihr noch irgendwie Probleme habt, dann könnt ihr auf jeden Fall den Aster ansprechen. Ich sag mal so, hilfreich ja, die Goodiebags gebe ich so eine 3-.
3: Aber ich würde sagen, wir haben das beste Motiv.
0: Das beste Motiv kriegt
2: okay,
0: die Aster.
2: Wenigstens etwas.
0: Und wir haben die beste Mucke. Die würde ich jetzt auch mal irgendwie mal anmachen. Sonny Fordera ist das.

0: als ihr auch neu an der Uni seid, ne? Vielleicht so ein bisschen überwältigt seid von allem und denkt, boah, ich bin echt mal gespannt, wo ich irgendwo in ein paar Jahren mal sein werde, wenn ich diese Uni-Ding hier durchziehe. Wer weiß, vielleicht schafft ihr es ja auch nach ganz, ganz oben.
1: Ja, gibt ja so ein paar Leute hier am Campus der Uni Bremen, die hier studiert haben und aus denen sogar was geworden ist. Du zum Beispiel?
0: Ja, ich bin jemand geworden.
1: Da lachen wir beide, ne?
0: Ja, ja, ich vor allem.
1: Ja, aber es gibt halt auch noch andere Leute. Zum Beispiel Bürgermeister Andreas Bovenschulte hat 1987 hier angefangen, Rechtswissenschaften zu studieren. Jetzt ist er Boss von Bremen.
0: Yes. Oder Florian Kohfeldt, der war auch mal Boss von Werder Bremen. Der hat Sportwissenschaften und Public Health hier studiert.

0: um dann am Ende irgendwie Fußballtrainer zu werden. Hat er es geschafft? Ja, oder?
1: Ich würde sagen, ja.
0: Werder, Wolfsburg, Darmstadt, das ist schon eine Legacy.
1: Und Kadi, also YouTuberin Cold Mirror, hat auch noch so ein paar Erinnerungen an ihre Unizeit hier.
2: Lange, lange Bahnreisen mit der Linie 6. Fantastisches Mensa-Essen, was sehr günstig ist. Die Mensa-Card. Love the Mensa-Card.
0: Ja, das hatten wir heute auch schon, ne?
1: Ja, hatten wir auch schon. Mensa-Essen. Und Cold Mirror ist halt auch das eine oder andere Mal hier über den Boulevard geschlendert. Hatte noch gar keinen Plan, wohin sie ihr Studium führen würde. Und dass die am Ende einfach das machen würde, was sie liebt, nämlich lustige und dumme Videos und Podcasts. Und weil sie versteht, wie lost man sich ja auch manchmal im Studium fühlen kann, hat sie auch einen Tipp für alle Neulinge hier.
2: Das Studium an sich ist gar nicht so wichtig. Ich meine, bei mir war es Kunstwissenschaft und Philosophie. Im Nebenfach. Das prägt dich sehr und zwingt dich dann auch ein bisschen erwachsener zu werden, ein bisschen auf dich selber zu achten, ein bisschen so, weißt du, bringe ich jetzt meine Wäsche zur Mama, um die zu waschen oder spare ich jetzt auf eine Waschmaschine, um die hier in unserer schimmeligen WG-Wohnung, die ich mir mit 20 anderen teile, irgendwie aufzustellen.
1: Wichtiges Learning.
0: Ja, da kann man auch vor allem auch einfach im Unisee ja auch waschen, ich weiß nicht. Aber wichtig ist einfach, dass sie so einfach Spaß haben, ne? Und immer gucken, welche Chancen sich vielleicht auf dem Weg ergeben. Wir drücken euch auf jeden Fall beide Daumen.

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0: Classic Shit hier. An der Uni Bremen mit 50 Cent und Candy Shop.
1: Und ich finde sowieso, dass Curriculum, der Lehrplan, müsste ein bisschen erweitert werden an der Uni. Wir könnten ja noch mal weitere Wissenschaften hier einführen.
0: Ich hätte eine gute Idee.
1: Nee, ich habe schon eine gute
0: Idee. Achso, dann deine Idee.
1: Meme-Wissenschaften.
2: Oh, das wollte ich auch sagen,
1: Das ist doch vollkommen klar. Wir machen hier ein kleines Meme-Quiz an der Uni Bremen. Und gewonnen, oder mit seinem Team gewonnen, hat es gerade Nilo. Moin.
3: Moin.
1: Du kannst also sehr akkurat Memes zitieren, ja?
3: Jo, das kriege ich ganz gut hin. Das kriege ich ganz gut hin, genau. Ja, viel TikTok, viel YouTube schon in frühen Jahren. Also relativ früh das Wissen mir angeeignet. Und heute konnte ich damit auch endlich glänzen. Ich hatte den Moment, auf den ich mich jahrelang vorbereitet habe.
1: Ich habe dich gerade in der Rolle deines Lebens gesehen. Kannst du mal bitte ein Meme für uns zitieren und mal gucken, ob die Leute mitraten können im Radio?
3: Sie haben mich von meinem 12-jährigen Sohn entfernt. Papa, ich bin hier. Ah ja, da ist er ja.
1: Sehr starke Performance auf jeden Fall. Ich liebe das Meme.
0: Ey, das ist so krass. Wie viel Zeit hast du da reingesteckt, um die ganzen Memes auswendig zu lernen?
3: Tagtäglich immer mal wieder eine Stunde, vielleicht mehr, aber auch mal einen Tag gar nicht, weil in den Ruhephasen kommt ja die Kraft dazu.
1: Ja, das ist es nämlich, ne? Man muss die Bildschirmzeit sinnvoll nutzen, Leute.
0: Und glaub mir, Larry, ne? So wie er, ne? Sind alle Studenten hier. Die sind alle so, jetzt nicht wegen Meme, sondern auch so, dass man so nicht genau weiß, ist das jetzt ernst oder Spaß. So sind die alle hier, nehmen das alle nicht so ernst.
1: Also Nilo hier studiert BWL, von daher musst du sowieso aufpassen.
0: Ich wünsche dir auf jeden Fall viel Erfolg bei deinem Bachelor und bei deinem Master dann später auch noch. Und hoffentlich bleibst du noch ein bisschen hier. Wir sind auf jeden Fall noch bis 18 Uhr hier an der Universität in Bremen.

0: Chiago ist das mit Palermo. Und wir sind immer noch an der Uni Bremen. Und ich sag mal so, wir hatten das ja schon mal. Wir haben heute einen Mystery-Gast.
1: Wir haben keine Ahnung, wer hier mit uns steht. Wir wissen nur, wir dürfen uns duzen. Da ist Rita. Und Anna, du hast Rita eingeladen.
2: Ja, genau. Ich habe Rita eingeladen. Und ihr habt jetzt 30 Sekunden Zeit, mit Ja-Nein-Fragen herauszufinden, was sie macht, in welchem Bereich sie ist. Und ich würde mal sagen, let's
0: aber
2: go.
0: Aber warte. Es hat irgendwas mit der Uni schon zu tun. Also wir können das so eingrenzen auf Uni.
2: Lebenswelt-Uni, würde ich mal sagen.
0: Lebenswelt-Uni, okay.
1: Wir können auch kurz Hallo sagen.
0: Hallo Rita.
3: Hallo Rita. Ja, hallo ihr beiden. Hallo ihr drei. Hallo.
1: Okay, freut uns.
0: Rita, arbeitest du hier an der Uni als Dozentin?
3: Ja.
1: Ich glaube, wir müssen das Zeitbett jetzt offiziell starten.
0: Das macht ihr. Also, du bist also eine Dozentin hier.
3: Ja.
0: Unterrichtest du irgendwas mit Essen?
3: Nein.
1: Hat es was mit Gesetzen zu tun?
3: Nein.
0: Hat es was mit Mathematik zu tun?
3: Nein.
1: Mit Sprache?
3: Nein.
1: Oh Gott, es gibt über 100 Studiengänge.
0: Ach du Scheiße. Okay, aber du.
1: Biologie. Naturwissenschaften?
3: Ja.
0: Chemie?
3: Nein.
1: Mathematik?
0: Physik.
3: Nein.
1: IT-Wissenschaften?
3: Nein.
2: So. Ihr wart gerade schon nah dran, ihr müsst aber noch näher. Biologie ist die richtige Richtung.
0: Okay, stopp. Also wir haben jetzt, die 30 Sekunden sind jetzt um.
1: Over.
0: Okay, wir müssen jetzt lösen. Biologie war schon die richtige Dings. Das war schon mal der richtige Fachbereich, wenn ich das richtig so aus euren
1: sind
0: Augen...
1: Sind wir im Meer?
0: Dürfen wir noch Nein. Fragen stellen? Okay, pass auf. Ich löse jetzt einfach, okay?
1: Ja, löse mal.
0: Rita? Ich weiß es nicht, Larry. löst du jetzt.
1: Molekularbiologie.
3: Boah, Volltreffer.
0: Wirklich?
3: Ja.
0: Nein!
3: Molekulargenetik, um genau zu sein. Aber
0: What
3: das ist schon ein Volltreffer.
0: Alter, ja. Gib mal einen High Five. Alter, du hast einfach das Molekular... Ich wollte das Gleiche sagen, das Wort ist mir nicht eingefallen.
1: Ja, natürlich, so ist das meistens.
0: Okay, wieso Molekularbiologie-Dozentinnen hier arbeiten, klären wir gleich. Aber erstmal hören wir ein bisschen Musik, Rita, okay?
3: Ja, sehr gern.
0: Machen wir.

0: Shakira und Burner Boy mit Die Die. Und wir hatten eben gerade noch einen Mystery Guest, aber mittlerweile wissen wir mehr über Rita. Sie ist nämlich eine, was war sie nochmal?
1: Professorin. Also ich kann jetzt hier den vollen Namen enthüllen. Unser Secret Guest heute an der Uni Bremen ist Professor Dr. Rita Großhardt.
0: Professor Dr., mashallah.
1: Fachbereich Biologie, Chemie und zwar genauer molekulare Genetik der Pflanzen. Und seit 2013 bist du Professorin hier an der Uni.
2: Korrekt.
1: Wow.
0: Und es gibt wirklich Leute, die die Lehre der Pflanzen auch hier im, also so freiwillig studieren, ja?
2: Ja, nicht wenige.
0: Was heißt
2: also
0: nicht
2: wir haben natürlich die Studierenden im Bachelorprogramm, da studieren die ja noch relativ breit. Da machen wir Meeresbiologie, Ökologie, Evolution, all das, was ihr euch so unter Biologie vorstellt. Aber die können dann in späteren Bereich, gerade auch im Master, können die sich spezialisieren. Und einige davon gehen in die Pflanzenwissenschaften.
0: Also bildest du erstens Forscherinnen aus, aber auch Lehrer und Lehrerinnen?
2: Ja, Lehrerinnen und Lehrerinnen sind auch bei uns im Bachelorstudium. Also die haben natürlich einen Lehramtsstudiengang.
1: Okay, und was ist so das coolste Seminar, was du hier an der Uni unterrichtest?
2: Oh, weia.
0: Oder hast du spannend? Denn ein cooles? Hast du denn irgendein cooles?
2: Nein, ist nichts cool. Alles cool. Ich weiß nicht, ich mag ganz gerne über Ethik sprechen, über Bias in der Forschung sprechen. Das sind so Aspekte, die tangieren Philosophie fast. Ein bisschen die Frage, was ist Realität? Ne?
0: Sie hat tangieren gesagt.
1: Ja, wir sind ja an einem schlauen Ort.
2: Oh, Entschuldigung.
0: Nein, um Gottes Willen.
1: Und wie bist du dazu gekommen, das zu machen? Das ist jetzt schon ein sehr spezielles Forschungsfeld auch, oder?
2: Ja, das war so ein bisschen, also gar nicht sehr geplant. Ich bin immer in Bereichen gewesen, wo mir irgendwas besonders Spaß gemacht hat und dann bin ich angesprochen worden, ob ich nicht das und das auch gerne mache. Manchmal hat einfach nur das Geld gefehlt, dass ich in ein bestimmtes Labor gekommen bin. Eigentlich so typisches Zufallsprodukt, möchte man meinen.
0: Eine Frage habe ich noch. Bist du dann mehr im Labor, mehr so oder ist dieser Studiengang auch mal draußen? Weil wenn man irgendwie was erforscht, irgendwas mit Wäldern und so zu tun hat, Pflanzen, muss man ja auch mal raus.
2: Ja, früher haben wir fast nur Labor gemacht. Mittlerweile versuchen wir auch, Pflanzen zusammen zu kreuzen. Gerne auch drei statt zwei.
1: Mhm. Drei Pflanzen?
2: Ja, drei Pflanzen, das ist eigentlich unser Spezialgebiet.
0: Also eine Palmeichentuss.
1: Also ich bin dann eine Mini-Pflanze und diese Pflanze hat drei verschiedene Eltern.
2: Drei Eltern, genau. Das geht in Pflanzen, das geht in anderen Organismen nicht. Und das kann möglicherweise Auswirkungen haben für die Pflanzenzucht. Deswegen kollaborieren wir jetzt auch mit Leuten zum Beispiel in Oldenburg. Wir versuchen Kohl zu kreuzen.
1: Oha.
2: Ja, genau. Neuartige Kohlsorten.
0: Aber nicht Grünkohl und Weißkohl.
2: Dort tatsächlich arbeiten wir auch mit Grünkohl.
0: Rita! Ja. Rita!
1: Das musst du doch ethisch hinterfragen, Rita. Eine Frage habe ich auch noch. Du bist Professor Doktor. Wie crazy hart ist denn das, ein Professor Doktor zu werden?
2: Ja, nochmal, das plant man nicht. Das ist, sind äußerliche Umstände. Also erstmal, ne, wenn man Wissenschaft macht, schließt man sehr häufig in der Biologie mit dem Doktor ab. Und dann kommen ganz tolle Mentorinnen dazu. Dann kommt einfach die Wahl fürs richtige Fach dazu. Dann kommt eine Uni wie Bremen dazu, die genau so jemanden wie mich braucht. Und ehe man sich versieht,
1: unterrichtet man. Ist man
0: Professor Doktor der molekularen Biologie. Vielen, vielen Dank, dass du da warst, dass du unser Secret Guest, Secret Gig, was auch immer, unser Gast warst. Und vielleicht kommst du noch mal wieder und dann hast du noch ein paar Pflanzen dabei.
1: Ja, und ich glaube, was wir festhalten können, vielleicht noch dein Rat offensichtlich fürs Leben, immer das machen, was einem Spaß macht und dann aus Versehen sehr viel Erfolg damit
2: haben. Absolut. Und das ist dann nicht mehr aus Versehen. Wenn man das macht, wo man eine Passion für hat, dann landet man am richtigen Ort.

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0: Dieser chillige Beat ist von Tame Impala, das Loser. Und wir haben es jetzt. Punkt halb vier.
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0: Und das gibt's von Larissa.
2: Zum ersten Mal überhaupt in Deutschland stellt die AfD einen Landtagspräsidenten. In Magdeburg wurde Tobias Rausch im ersten Wahlgang in das höchste politische Amt in Sachsen-Anhalt gewählt. An einer Oberschule in Langwedel hat es am Vormittag Amok-Alarm gegeben. Die Schule wurde daraufhin von Beamten durchsucht. Laut Polizei bestand keine Gefahr. Der Alarm war offenbar wegen eines technischen Fehlers ausgelöst worden. Und in der Stadt Bremen fährt inzwischen mehr als jeder vierte Bus elektrisch. Das ist bei einer Untersuchung der Deutschen Umwelthilfe herausgekommen. Bremen belegt demnach einen Platz im Mittelfeld. Und unser Wetter. Tatsächlich ein bisschen Sonne, die durch die Wolkendecke scheint. Sonst ist es größtenteils bewölkt, aber trocken den ganzen Tag über. Bei 20 Grad in Kloppenburg, 19 Grad in Bremen und auch in Bremerhaven.
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0: Und wir
2: und
0: hatten ja
2: Anna.
0: Und Anna jetzt auch. Wir hatten ja einen Special Guest Rita bei uns und wir mussten rausfinden, wer Rita ist und Larry hat's rausgefunden. Ja.
3: Molekularbiologie-Professorin.
4: Ich hab's euch so einfach gemacht anscheinend.
2: Ja, weiß ich nicht, ob es jetzt so einfach war. Das Ding ist, der Deal unter uns dreien war, entweder darfst du uns bestrafen, wenn wir es nicht rausfinden, oder wir dürfen dich bestrafen.
4: Ich will nicht.
0: Du willst gerne.
4: Was muss ich machen?
0: Du musst in die Bib gehen und musst dort eine Umfrage machen. Zum Thema Molekularbiologie habe ich mir jetzt spontan überlegt. Wichtig ist, dass diese Umfrage ungefähr in dieser Lautstärke stattfindet.
4: Ist ja, also so laut darf man ja auch sein
0: genau,
4: in der Bib, ne?
0: Genau, und deswegen wäre ganz cool, wenn du dich jetzt auf den Weg machen würdest. Vielleicht nimmst du deine schönen Kopfhörer auch mit. Vielleicht können wir ja sogar ein bisschen Teil dieser Umfrage werden. Das müssen wir gleich mal gucken, wie legal das alles ist.
4: Wir schauen
0: Aber ich wünsche dir auf jeden Fall viel Spaß in der Bib.
4: Dankeschön.
0: Ja. Bis gleich.

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0: Das waren die Chainsmokers und Mako mit In- und Auswendig.
1: Wir müssen ein bisschen leise sein, weil wir sind in der Bibliothek der Uni.
2: Naja.
1: Und da darf man nicht so laut sein.
2: Eigentlich ist nur Anna in der Bibliothek
3: von
2: der
3: Uni. Ach so, ja, sag
2: doch gleich. Wir sind hier im Studio, im direkt zwar an der Universität, aber Anna ist da oben in der Bib. Anna, kannst du uns schon hören?
4: Ich höre euch. Okay. Und ich frag gleich mal, hallo, findet ihr das auch so scheiße, dass man in der Bib immer leise sein muss? Niemand will mit mir reden, alle sind leise.
2: Doch, du findest schon jemanden zum Reden.
4: Wie findest du das, dass man hier mal leise sein muss?
5: Dann kann man sich besser konzentrieren.
4: Also nervig gerade?
5: Bisschen, ja.
4: Scheiße, Leute, ich muss weiter.
3: Nee, ich finde, du kannst ruhig nochmal nachfragen.
2: Ja, ich finde auch, da
4: bist. Hallo, wie findet ihr das, dass man hier mal so leise sein muss?
6: Ich finde es ganz fantastisch.
4: Wie doll nerv ich jetzt gerade?
6: Gar nicht.
4: Guck mal, Leute, hier bleibe ich, hier werde ich aufgenommen.
2: Was lernt ihr denn da? Frag doch mal ganz laut.
4: Was lernt ihr denn hier? Hier sind WhatsApp-Fotos offen.
6: Ey, nicht stalken, was soll das?
4: Hier wird Spanisch gelernt?
7: Yes.
2: Sie.
4: Sag mal was auf Spanisch. Nicht, hier stehen Lebensmittel. Der Blattsalat, Leute. La Lechuga.
3: Kannst du es noch mal ein bisschen lauter sagen, Anna?
2: Ich habe das nicht verstanden.
4: Der Blattsalat ist La Lechuga. Jetzt lernen hier alle noch was in der Bib.
3: Sehr gut. Genau dafür haben wir dich dahin geschickt.
2: Okay, Anna, jetzt bitte.
3: Ein bisschen leise, ist auch unangenehm.
2: Sag mal ein bisschen, das ist total unangenehm. Du kannst doch nicht einfach da die Leute voll labern, Alter. Lass die mal in Ruhe lernen.

Bad Geisters von Billie Eilish hier auf Bremen Next. Und wenn ich nochmal an der Uni studieren würde und ich mir aussuchen dürfte, welcher Rapper mein Kommilitone wäre, da hätte ich, glaube ich, La Cassette gepickt. Ich würde so gerne mit dem irgendwie in Philosophie sitzen und mit dem so über die Welt philosophieren. Das könnte, glaube ich, witzig werden. Und ich meine das nicht so, ey, der labert nur Scheiße, der ist so mal der Klassenclown oder so. Ich meine das ernst. Also ich kenne alle Tapes, alle Singles. Ich glaube, ich habe jeden Song von ihm mindestens einmal gehört. Und der ist mir gefühlt der Nächste. Wir haben so dieselben Weltansichten, was für Spielebeleuchtung man braucht oder wie man am besten Brokkoli mit dem Fahrrad über die Grenze fährt und sowas. Wie der auf die Welt guckt, wie egal eigentlich alles ist und nur das Hier und Jetzt zählt. Das haben ich und La Cassette gemeinsam und das ist maximal philosophisch. Deswegen wäre Lucky auf jeden Fall meine Nummer 1 Wahl, wenn ich mir einen Kommilitonen aussuchen dürfte. Und die Party, falls wir wirklich unseren Bachelor kriegen in Philosophie, die wäre auch nicht von dieser Welt. Hier ist übrigens Future Studi Number 1 zusammen mit Jazik. Hier ist CDY auf Bremen.

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0: Das ist Location. Und wir sind immer noch an der Uni Bremen für die O-Woche, würde ich fast sagen. Aber jetzt werden wir gerade Rucksackfinder für Tomte. Moin, Tomte.
1: Hallo, ich bin Tomte. Ich habe meinen Rucksack verloren. Wenn irgendwer in Bremen einen schwarzen Rucksack findet, ich würde mich sehr freuen.
0: Ist das da dein Rucksack? Ist das Tomtes Rucksack? Der ist auch schwarz da hinten. Ah, das ist eine Jacke.
2: Ah, okay, noch so ist der Rucksack nicht gefunden. Wo hast du den verloren?
1: Da hinten auf der Uniwiese.
0: Sag das doch nicht im Radio.
1: Oh ja, nee, ist auch gar nichts Wertvolles drin.
0: Nichts außer ein Laptop
2: Goldbarren. Oder irgendwas?
1: Nein, Laptop ist da nicht drin. Auf nee, sowas packe ich nicht in Rucksäcke.
0: Willst du gerade dahin rennen und wir halten dich hier quasi auf?
1: Theoretisch schon, ja. Eigentlich schon. Eigentlich würde ich gerne jetzt meinen Rucksack suchen.
0: Warte ganz kurz. Bist du ein Ersti?
1: Ich bin ein Ersti, ja.
0: Du verlierst in der Ersti im O-Wochen... Woche deinen Rucksack.
1: Nein. Ja, also vielleicht.
2: Spektakulär. Also Leute, wenn ihr einen herrenlosen Rucksack seht, er gehört zu Tomte, bring Justice for the Rucksack.
0: Da ist keine Bombe drin.
1: Nein.
0: Auch kein Laptop.
1: Nee, sowieso
2: wirklich
1: nicht.
2: Nur wichtige Unterlagen.
0: Tomte, viel Glück bei deinem Rucksack.
1: Vielen Dank.

0: Bremen Next. Und wir sind quasi immer noch auf dem Campus, direkt am Glaskasten an der Universität Bremen, aber direkt auf dem Campus leben. Das ist so ein bisschen wie in Film, oder? Wie in Amerika, so man hat so Campus und hier ist die Party und da. Aber das geht auch hier in Bremen, dafür muss man gar nicht nach Amerika.
1: Jo, im Studentenwohnheim natürlich, aber ob das jetzt genauso glamourös ist wie in irgendwelchen Ami-Filmen, wo diese Studentenverbindungen so fette Villen haben, weiß ich jetzt nicht. Anna aus dem Next Team war auf jeden Fall unterwegs und hat für uns mal exklusiv an die Türen vom Studentenwohnheim geklopft. Hi, wer bist du?
2: Hi, ich bin Anne-Sophie und ich wohne hier seit 4 Jahren.
1: Darf ich mal reinschauen?
2: Ja, klar. Okay, also hier geht's erstmal in einen kleinen Flur direkt. Du hast viele Schuhe.
3: Ja, ich habe viele Schuhe. Für jeden Tag ein neues Paar.
2: Sehr gut. Okay, und dann direkt Vorräte. Also es geht direkt weiter von Klamotten zu Essen.
3: Ja, in der kleinen Wohnung muss man ja irgendwie das Zeug hin tun. Deswegen habe ich hier gleich einen Vorratsschrank am Anfang der Wohnung.
2: Links ist direkt das Bad.
3: Ja, das ist tatsächlich für die Wohnung sehr groß, mit schöner Dusche.
2: 400 Leute wohnen hier, kriegt man was von den anderen mit?
3: Kaum, also außer sie rennen nachts auf dem Flur, sonst höre ich selten was. Oder im Gruppenchat, dann manchmal kommen ein paar lustige Anfragen, aber sonst sehr ruhig.
2: Okay, jetzt gehen wir weiter und dann ist der Wohnbereich quasi hier. Ich sehe ein Bett, ich sehe die Küchenzeile, ich sehe einen Schreibtisch. Wie ist es, in einem Raum zu leben?
3: Nach einer Weile gewöhnt man sich dran. Man hat kurze Wege, mit der Küche ist natürlich immer ein bisschen blöd, es riecht, aber ich finde es total ausreichend.
2: Gibt es irgendwas, was dich richtig nervt?
3: Ich hätte gern ein größeres Bett.
2: Okay, ja, ich sehe es. Welches Maß ist es?
3: 90 mal 2 Meter. Es wird eng, ja.
2: Jetzt sag aber mal Hard Facts. Wie viel bezahlst du?
3: Ich glaube 358, so um den Dreh. Also es ist für den Preis echt gut.
2: Und ich bin jetzt ganz schön lange aus der Stadt hier hingefahren. Nervt dich das, dass du so weit von der Stadt weg bist? Oder findest du es geil, dass du so nah am Campus bist?
3: Ich finde es geil, dass ich so nah am Campus bin. Ich bin kaum in der Stadt. Ich arbeite auch am Marum. Das heißt, ich habe kurze Wege. Ich finde es hier, wenn man so Ruhe mag, schön.
2: Also dein Leben dreht sich voll am Campus ab, oder?
3: Ja, aber ich komme auch vom Dorf, deswegen stört mich das nicht so.
0: Der Campus ist ja quasi auch wie ein eigenes Dorf, Alter. Die haben, glaube ich, echt eine WhatsApp-Gruppe mit 400 Leuten, hat sie gesagt. Ey, ich würde durchdrehen.

0: Tommy Richmond. Million Dollar Baby. Wir haben es 20 nach 4.
1: Baby, baby. Unistadt, O-Woche, Partys. Ich finde, das klingt ehrlich gesagt alles geil. Der Start vom Studium ist auf jeden Fall richtig kommunikativ, würde ich sagen.
0: So kann man es auch ausdrücken, auf jeden Fall. Aber irgendwann kommt ja auch der harte Part, ne? Die also wirklich studieren.
1: Das habe ich fast vergessen.
0: Ja, dass dann auch wirklich studieren kommt. Und so kommt ihr durchs Studium am besten durch.
2: Die Lernphasen sollte man schon zusammen durchstehen, statt alleine da irgendwo rumzuhängen.
3: Nicht an den Arsch der Welt ziehen, weil die meisten Leute halt, also zumindest bei uns, in der Neustadt wohnen. Und wenn du halt am Arsch der Welt wohnst, dann kommst du halt nicht so gut dahin.
4: Mehr in die Bib gehen, das habe ich auch zu selten gemacht. Hier vor Ort lernen, wenn man zu Hause nicht genug lernt.
5: Nicht zu viele Semester schieben, das ist ganz tödlich.
1: Okay, okay, das waren jetzt einige To-Dos, die man auf dem Schirm haben muss. Wir wollten euch nicht direkt in der ersten O-Woche so extrem stressen.
6: Man sollte auf jeden Fall die beste Zeit rausholen aus der Studienzeit. Und auch wenn sich das Studium ein bisschen in die Länge zieht, finde ich, ist das nicht so schlimm. Und man sollte es ganz entspannt angehen.
0: So, und dann wird das auch schon.
1: Ich glaube auch. Yeah,

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0: David Guetta, Nigel, Kalani und Dilkum. Mit Think of Me.
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0: Um 15:30 Larissa.
2: Der Bremer Senat will Frauen und Kinder besser vor häuslicher Gewalt schützen. Dafür hat die Landesregierung heute den Entwurf für ein neues Gesetz beschlossen. Es soll zum Beispiel mehr Beratungsmöglichkeiten geben. Wer in Bremen mit Ryanair im Frühjahr verreisen will, könnte Probleme bekommen. Die Fluggesellschaft bietet ab April aktuell keine Flüge mehr an. Gründe werden auch auf Nachfrage von Buten und Binnen bisher nicht genannt. Das Wirtschaftsressort bestätigte aber laufende Verhandlungen mit Ryanair. Und in Bremerhaven ermittelt die Polizei wegen einer Serie von Fahrzeugbränden. Seit März dieses Jahres wurden demnach vor allem im Norden der Stadt Transporter und Pkw angezündet, meistens nachts. Unser Wetter live vom Campus der Uni Bremen. Hier ist es auf jeden Fall eher bewölkt, aber es soll heute trocken bleiben. Wir haben Temperaturen von 19 Grad in Bremerhaven und auch in Bremen. In Walsrode sind es eher 18 Grad.
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0: Larry, wie ist so dein Fazit bisher? Du hast ja in Dortmund studiert.
2: Ich habe in Dortmund studiert, nicht hier in Bremen. Ich finde es aber eigentlich ganz nett. Viele nette Leute heute schon mit
0: Du warst sehr impressed von der Bremer Mensa vorhin, habe ich gemerkt.
2: Also unsere Mensa, würde ich sagen, war auch ähnlich stabil, ehrlich gesagt. Aber ich war vor lange nicht in der Mensa essen, deswegen fand ich es richtig nice.
0: Okay, weil ich finde auch diese Größe von dieser Mensa, die kann auch schon mal jemanden einschüchtern, ne? Gerade wenn die dann Schnitzel auf den Teller knallen.
2: Also unsere Mensa war größer, ja.
0: Größer?
2: Ja.
0: Laber doch nicht.
2: Ja.
0: Wir haben die größte Mensa der Welt.
2: Ach, als ob.
0: Wir haben die größte Mensa der Welt.

My God, Mine ist das von Dilara. Hier auf Remnext, immer noch von der Uni Bremen um kurz halb fünf. Und falls ihr denkt, alle Rapperinnen und Rapper sind doof, also das kann ich so nicht stehen lassen. Einige Rapper haben sogar studiert, ja, Sio zum Beispiel, der war 15 Jahre eingeschrieben bei BWL und ich glaube, der hat sogar einen Abschluss gemacht. Das hat zwar ein bisschen gedauert, aber ich glaube, der ist ein Bachelor oder Kollege. Er hat ja mal Jura studiert, ne, bis zum ersten Staatsexamen, immerhin. Leider wurde er dann ziemlich schnell ziemlich reich und hat seinen Nagel gehängt. Apache geht's da ähnlich, auch fix bekannt geworden und dann wieder raus aus Jura. Aber Raff Camora, der hat's durchgezogen, der hat Musikwissenschaften studiert und später Musikmarketing und Audioproduktion auf Bachelor. Wow! Anna SAE, das ist doch mal was, Alter. Das ist richtig special für Musik. Und bei Raff hat es ja offensichtlich positive Auswirkungen gehabt auf seine Karriere. Also hat es was gebracht. Bei den anderen hat das Studium nicht wirklich was gebracht, weil die sind auch Stars geworden ohne Studium. Raff halt mit. Und nach dieser unrepräsentativen Erhebung komme ich zum Ergebnis, dass es vollkommen scheißegal ist, ob man studiert hat, zumindest für musikalischen Erfolg. Aber hier ist trotzdem der Bachelor of Music Production oder so ähnlich. Hier ist Raff Camora zusammen mit Juju. Die hat übrigens 9. Klasse Schule abgebrochen, ist trotzdem Star geworden. Hier ist Komm näher.

0: und Jamie hier auf Brandnext. Wir sind immer noch an der Uni.
1: Du hast dich vorhin schon beschwert, dass deine Anreise, du hast auch hier studiert an der Uni Bremen, ewig lang gedauert hat. Immer schön mit der 28 gefahren. Ja, wie viele Minuten?
0: Ja,
1: 15?
0: Ja, es waren vielleicht auch 18 Minuten manchmal, wenn wir ein bisschen Verspätung waren. Aber keiner. Die ist von weit hergekommen. Von wo bist du hergekommen?
2: Ich komme aus Istanbul.
0: Okay, du bist aber nicht heute aus Istanbul hier gelandet.
2: Nee, ich lebe hier seit einem Jahr.
0: Seit einem Jahr bist du in Istanbul. Du bist extra zum Studieren hierher gekommen?
2: Ja, genau.
0: Warum Bremen?
2: Meine Schwester lebt eigentlich in NRW. Sie hat ihr Masterstudium an der Uni Münster absolviert. Und dann, ich habe einfach recherchiert und ja.
0: Richtige Streberfamilie. Sie studiert da, du studierst hier. Ist ja nicht schlecht.
2: Ja, ist es eigentlich. Aber man kann hier als Vorbereitungsstudentin studieren. Und dann, ja, ich habe halt hier einen Deutschkurs gemacht. Jetzt
1: ein Deutschkurs und sie spricht so Deutsch.
0: Nach einem Jahr, besser als ich.
1: Ja, ist so, ne?
0: Aber Nadine ist auch da. Nadine, du hast nicht so weit, wie weit bist du hier nach Bremen?
3: Ja, circa 105 Kilometer.
0: Du pendelst aber nicht, du wohnst hier.
3: Nee, absolut nicht.
0: Wo kommst du her?
3: Aus Leer.
0: Was geht in Leer?
1: Aus Friesland.
3: Ja, ja.
1: Schafe wahrscheinlich.
3: Ja, Schafe und Kühe.
1: Ja, nein.
0: Aber auch schöner Deich, muss man auch sagen.
1: Aber keine Uni halt. Und deswegen ist es Bremen geworden?
3: Ja, ja.
1: Ja.
0: Wo wärst du lieber oder so?
3: Lieber als in Bremen? Ah, Bremen ist doch toll.
0: Warum bist du hier?
3: Ich war zu blöd für Medizin und habe dann BWL hier jetzt angefangen zu studieren. NC ist ausgefallen, finde ich super.
0: Herzlich willkommen.
3: Ja, danke.
0: Ich hoffe, du schaffst das.
3: Ja, ich auch.
0: Habt ihr euch hier kennengelernt?
3: Ja. Genau.
0: Würdest du sie auch mal in Istanbul besuchen gehen vielleicht?
3: Ja, safe.
0: Safe. Du machst extra so Schleim, bisschen so Freunde
3: ja,
0: von außerhalb.
3: Natürlich. Außerdem habe ich den Istanbul-Flughafen noch nicht richtig kennengelernt. Das letzte Mal musste ich durchrennen.
0: Ah, okay.
3: Also.
2: Ich kann dir gerne Türkisch beibringen, wenn du möchtest.
1: Und wenn du so schnell Türkisch lernen kannst, wie keiner Deutsch gelernt hat, also dann seid ihr in einem Jahr, seid ihr in Istanbul, aber wie zu Hause.
2: Danke
1: du
2: dir.
1: Auch.
0: Ich hoffe auf jeden Fall, ihr schafft euren Bachelor. Ihr seid hier mit der Truppe, das ist aber nicht die BWL-Truppe, die Sauftruppe, mit der ihr da seid, oder?
3: Ja, doch, das ist die BWL-Truppe.
1: Doch, die Sauftruppe da hinten.
0: Das ist die BWL-Truppe. Ja. Okay, dann gehen wir nochmal zu eurer BWL-Truppe. Schön, dass ihr da wart auf jeden Fall und viel Erfolg beim Studieren. Hier gibt es erstmal Paschanem mit Augenblick.
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0: Primex. Wir haben es 17 Uhr und wir stehen ja unter bewölktem Himmel an der Uni Bremen immer noch.
1: Ja, aber umgeben vom Campusgebäude und vor allem von zwei wunderbaren, netten jungen Frauen, nämlich von Caitlin und Marie. Moin!
2: Hallo!
1: Es gibt ja viele dumme Ideen, die man so machen kann während des Studiums. Warum habt ihr einen Stempel auf der Stirn?
2: Ja, wir stehen gerne zu unserem Team und wir helfen denen, ein Teamgefühl zu entwickeln. Und ich finde, wenn man den Vorschläge macht, muss man auch einfach mitmachen.
0: Okay, aber warum habt ihr einen Stempel?
2: Weil wir erstens Bremen Next Fans sind und zweitens zu unserem Team stehen und mit denen mitmachen wollen.
1: Kannst du noch einmal kurz sagen, was auf deiner Stirn überhaupt draufsteht?
2: Okay, let's go! Bremen Next!
0: Ah, okay, krass.
1: Also, stark.
0: Also ihr... Warte, das war
1: sind die schönsten Werbeplakate für Bremen Next, die ich je auf zwei Beinen gesehen habe.
0: Das muss ich auch sagen, aber das war eine Challenge und ihr habt das gewonnen sozusagen. Nicht verloren, sondern ihr habt das gewonnen.
2: Auf jeden Fall, ja.
0: Alles ist freiwillig hier.
1: Niemand wurde gezwungen, sich Bremen Next auf die Stirn zu stempeln.
0: Nein, aber ihr könnt das gerne weitertragen. Ich finde, dir steht es fast noch besser als dir, weil bei dir sieht man das, okay, nicht mehr so richtig. Vielleicht schwitzt du ein bisschen.
2: Ich weiß es nicht.
0: Nee, ihr könnt es auch nicht sehen, aber ich kann es sehen. Sieht toll, ihr seht toll aus.
2: Danke.

0: Dua Lipa ist das mit New Rules. Und eigentlich kennt man niemanden. Also, wenn man neu an die Uni kommt zumindest. Aber irgendwie kann schon mal sein, dass dich ein paar Leute kennen. Das ist weird.
1: Ja, genau so eine Erinnerung hat YouTuberin Cold Mirror an ihre Uni-Zeit hier bei uns in Bremen. Sie hatte nämlich rund um ihr Studium ihre ersten Harry Potter-Synchro-Videos hochgeladen. Und mit denen ist sie damals so ein bisschen bekannt geworden.
2: Da gibt es so eine Szene, wo Ron und Harry im Abteil sitzen vom Hogwarts Express und Harry zeigt irgendwie so seine Kohle da, seine ganzen goldenen Galeonen, die er hat und sagt, guck mal, wie reich ich bin.
3: Guck mal hier, wie reich ich bin.
0: Wow. Ja, und genau diese Szene war auf einmal Thema in der Mensa beim Mittagessen.
2: Dann war ich irgendwie in der Mensa mit einer Kommilitonin. Ich kannte sie noch nicht so gut. Und wir haben uns irgendwie was zu futtern geholt. Und dann hat sie so ein paar Cent rausgeholt. Keine Ahnung, 30 Cent. Zeigt mir das so und sagt, guck mal, wie reich ich bin. Und ich dachte, oh mein Gott, nein, nein. Und es war halt so die Anfänger auf YouTube. Wie kann es sein, dass sie das kennt? Wie kann es sein, dass sie weiß, dass ich das bin? Oh Gott.
1: Ja, auf einmal unerwartet bekannt geworden. Ist auch mal eine abgefahrene Art und Weise, neue Freunde zu finden. Aber immerhin hatten die beiden dann direkt einen Running Gag im Studium fürs Mittagessen.

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0: Beyoncé ist das. Mit Break My Soul auf Bremen Next.
1: Und neues Semester heißt ja auch gleich neue Leute und natürlich auch die allererste Pflichtveranstaltung. Ist ja klar mit Anwesenheitspflicht heute. Bremen Next Semester Kickoff im Moderne Studi-Party der Uni Bremen präsentiert vom Studiengang Vivi und der Fachkraft Jura natürlich. Ne? Unterrichtet wird Musik von unseren Profs DJ Ismi und Smiles. Heute um 22 Uhr ist der Vorlesungsgebühr gekostet. Studiegebühr 10 Euro Eintritt.
0: Studiegebühr 10 Euro Eintritt, sehr stark. Und wer sagt, nee, ich feiere mir doch hier nicht meine letzten drei Gehirnzellen alle auf einmal weg und lieber beweisen will, ich bin aber auch richtig schlau und deswegen studiere ich, könnt ihr euch eure Gang einfach mal schnappen und vor der ersten Vorlesung schon einen kleinen Test schreiben, und zwar beim Kneipenquiz.
1: Lieb ich.
0: Heute in Bremen gibt es tatsächlich direkt mehrere, egal ob ihr ins Fairfeld gehen wollt oder ins Gastfeld oder Lemon Garden. Da könnt ihr auf jeden Fall beweisen, eure Wissenheit.
1: Eure Wissenheit finde ich super. Ja.

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0: Era Star und Peggy Goo mit Woman um 17.31 Uhr.
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2: Und das hat lange Zeit.
3: Der Bremer Senat will Frauen und Kinder besser vor häuslicher Gewalt schützen. Dafür hat die Landesregierung heute den Entwurf für ein neues Gesetz beschlossen. Es soll zum Beispiel mehr Beratungsmöglichkeiten geben. Wer in Bremen mit Ryanair im Frühjahr verreisen will, könnte Probleme kriegen. Die Fluggesellschaft bietet ab April aktuell keine Flüge mehr an. Gründe werden auch auf Nachfrage von Buten und Binnen bisher nicht genannt. Das Wirtschaftsressort bestätigte aber laufende Verhandlungen mit Ryanair. Und in Bremerhaven ermittelt die Polizei wegen einer Serie von Fahrzeugbränden. Seit März dieses Jahres wurden demnach vor allem im Norden der Stadt Transporter und Pkw angezündet, meistens nachts. Unser Wetter ist weiterhin bewölkt, aber trocken und auch noch relativ angenehm von den Temperaturen. Um die 19 Grad hier in Bremen und in Bremerhaven. In Walsrode eher 18 Grad. Morgen tagsüber bis zu 21 Grad möglich. Da startet der Tag mit so einer Mischung aus Wolken und Sonne.
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0: Ich hatte einen ziemlich coolen Studijob, als ich noch studiert habe hier an der Uni Bremen. Ich habe immer so in so Hinterzimmern Karten gegeben bei so Poker-Sessions.
3: Oha, das ist wirklich ein richtig cooler
0: Job. Ist cool, oder?
3: Und das lief auf Steuerkarte wahrscheinlich.
0: Ja, an, ne? Damals war man noch als Studi noch so ein bisschen befreit, sag ich mal. Das ist heute natürlich anders, aber damals war das noch so. Du hast doch auch, hast du alles gemacht, ne?
3: Ich habe überall gekellnert, wo es Tabletts zu tragen gab auf jeden Fall. Und ich habe nebenbei bei der Zeitung erst gearbeitet und dann irgendwann beim Radio.
0: Ja, sag ich ja, ich auch. Bei der Zeitung und überall gekellnert und so. Das habe ich auch
3: gemacht. Genau, und genau mit den
0: das,
3: Karten, ja,
0: genau
3: ja.
0: Das gleiche habe ich auch gemacht. Aber natürlich, durch Studium durchschlagen ist schwierig. Wir wollen gleich mal hören, was dann so die besten Tipps und Tricks sind, ein bisschen Geld zu verdienen.
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0: hier auf der Zielgeraden an der Universität Bremen. Und Joris aus Stade ist bei uns. Du studierst jetzt aber auch in Bremen, ne?
1: Ja, das tue ich.
0: Du tust das sehr gut. Du bist BWLer.
1: Ja.
0: Wie finanzierst du dir eigentlich dein Studium?
1: Also, wenn ich ehrlich bin, finanzieren meine Eltern sehr viel von dem Studium. Also, meine Wohnung wird bezahlt. Das sind so mit Nebenkosten 600 Euro warm
2: im Monat.
1: Also, eigentlich 1-2 warm im Monat. Aber ich wohne mit meinem besten Freund aus Stade zusammen. Deswegen 600 warm im Monat, also durch zwei.
0: Fair.
1: Ja, und dann kriege ich noch Kindergeld überwiesen und nochmal 200 Euro mehr im Monat, also 400 Euro extra noch obendrauf.
0: Also du bist ein Student, bei dem du würdest sagen, bei mir läuft.
1: Ja, schon, aber ich muss auf jeden Fall auch einen Job suchen. Ich will nicht nur von meinen Eltern durchfinanziert werden, ich will denen auch wieder was zurückgeben, also...
2: Also ein bisschen Gas geben demnächst,
1: Job suchen. Auf jeden Fall, ja. Man will ja auch einen Werkstudentenjob finden, aber man muss mit den Uni-Zeiten gucken, ob man überhaupt Zeit dafür hat. Deswegen wird es vielleicht auch erstmal ein Minijob.
0: Ja, das ist total okay.
2: Erstmal Uni-Stundenplan machen, da einen Job suchen, damit
1: Fall,
2: so ein bisschen Taschengeld, sag ich mal, zusammenkriegen, damit man sich auch mal was leisten kann nebenbei.
1: Ja, auf jeden Fall.
2: Du hast gesagt, Gym, glaube ich, oder so, ne?
1: Ja, man will ja auch mal wieder, man will auch in Urlaub fliegen, in den Ferien. So, ich war letztes Jahr in Australien ganz lange, habe Work and Travel gemacht.
2: Oha.
1: Ich war in Indonesien, Singapur, also ganz Südostasien. Und
2: Joris ist voll der Premium-Student.
0: Ich schwöre, ich will gerne mit dir und deinem Freund abhängen. Ich will gerne bei euch in der WG wohnen. Habt ihr noch Platz?
1: Ja, 3-Zimmer-Wohnung. Kannst im Wohnzimmer schlafen.
0: Ich dachte, du sagst jetzt Penthouse mit Blick auf die Weser und
1: nicht
0: alles.
1: Nicht ganz.
2: Aber sag mal ganz kurz, mit besten Freunden zusammenziehen. Ich finde, das ist auch immer so eine mutige Entscheidung. Eigentlich cool, aber kann auch schief gehen.
1: Nein, ist sehr geil. Also, wir erkennen uns schon so lange. Wir kennen uns, seit wir 4 Jahre alt sind. Wir haben zusammen Fußball gespielt für 14 Jahre zusammen. Und ja, ich habe ein Jahr früher Abi gemacht als er, weil ich in der Grundschule einmal übersprungen habe. Deswegen war ich jetzt ein Jahr lang im Ausland.
0: Eher so im Ausland und übersprungen.
1: Ich hab auf ihn gewartet.
2: So. Einfach auf ihn gewartet, um jetzt die perfekte WG zu gründen, finde ich richtig sweet. Ja. Weißt du was, Joris? Damit ihr in eurer WG nicht verhungern müsst, sponsern wir euch ein Abendessen.
0: Ja, du darfst das übrigens auch weiter verschenken hier, wenn du möchtest. Falls dir das irgendwie Pesto und Nudeln zu wenig ist. Falls du lieber Medium Steak und Kaviar essen möchtest.
1: Ja, so weit sind wir noch nicht.
0: Also, ich wünsche dir viel Erfolg bei deinem BWL-Studium.
1: Vielen Dank.
0: Deine Gang holt gerade Punkte für dich, deine BWL-Crew.
1: Ich seh's, ja.
0: Viel Erfolg weiter bei deiner Uni.
1: Dankeschön.
0: Danke, dass du da warst.
1: Ciao.

0: Oh lala. Wir sind am Ende angekommen, unserer wunderbaren Uni-Sendung.
1: Weißt du, wir beide sind am Ende angekommen, aber ich habe das Gefühl, die Leute hier, die legen gerade erst richtig los.
0: Das stimmt wirklich. Wieso bist du, wie heißt du?
2: Julius.
0: Hi Julius, wieso bist du voll mit Bier?
2: Du, das ist so ein Ding in Buxtehude, wir kommen beide aus Buxtehude. Aha. Laura ist neben mir gerade.
1: Ja, ja. Moin Laura.
2: Wir haben hier gerade so eine Challenge gemacht, mehr oder weniger freiwillig, so. Und wir, ja, ist einfach
1: sag's mal
2: Ding.
1: Bitte, wie es ist. Du hast eine nasse Socke auf deiner Schulter liegen.
0: Erzähl mir, warum du Bier auf dem Pullover und die nasse Socke im Nacken hast.
2: Das ist lange Geschichte, ne? Wir sind Assis, so. Und das ist einfach so ein Ding in Buxtehude. Wir lieben es einfach, aus Socken zu trinken, ist geisteskrank.
1: Du liebst es, aus Socken zu trinken?
3: Nein, das war fürs Team. Nur damit wir gewinnen, damit wir Punkte holen. Für die erste Woche, damit wir gewinnen heute.
0: Laura, du
1: und was gab's gerade für einen Schluck aus der Socke?
3: Was war das? Rosé? Wein?
0: Du hast das auch gemacht?
3: Ja.
0: Wer hat schneller
3: geschmeckt? Hervorragend.
0: Wer hat schneller getrunken von euch beiden? Das
2: also,
0: ist hier die Frage.
2: Ich finde Becks generell schon ziemlich gut, so, aha, aber aus der Socke.

0: das nochmal ein anderes Feeling, glaube ich.
1: Ich finde das auf jeden Fall krass. Ich würde dir auch gerne sagen, mach's jetzt nochmal, aber man kann es im Radio ja eh nicht sehen.
0: Das ist das Problem.
1: Wo geht ihr heute noch hin?
0: Moderne.
2: Ja, Moderne. Erst Schütter und dann Moderne.
1: Es genau. heißt Modernis.
2: Modernis.
1: Ihr seid neu in Bremen, das ist kein Problem, es heißt Modernis.
3: Wir lernen das jetzt alle mit S am Ende. Genau. Modernis.
1: Modernis. Ich wünsche euch viel Spaß. Da gibt es übrigens auch Gläser und Eiswürfel. Da kannst du dann auch vernünftig aus ohne Socke.
0: Ich meine, Socken habe ich immer dabei.
1: Socken hast du immer dabei, alles klar. Wir sind raus.
3: Ja, Prost, Leute.
1: Und wir hören uns dann morgen wieder um 2. Das war Bremen Next von der Uni.
3: Aus dem Saufgelage.
1: Ciao, Leute.
3: Euch auch.

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